Die UNESCO nennt Alphabetisierung eine wichtige Voraussetzung für Bildung und gesellschaftliche Teilhabe. Und bei der Basketball-WM der Frauen in Berlin spielt Deutschland heute gegen Mali. Tip-off ist um 17.50 Uhr. Für die deutsche Mannschaft geht es dann um den Einzug ins Viertelfinale. Die Weltmeisterschaft läuft noch bis Sonntag in der Hauptstadt. Das Schlagerradiowetter für unsere Region. Es bleibt jetzt zunächst meist klar und trocken. Später ziehen dann einige Wolken auf. Bei diesen Tiefstwerten 18 bis 12 Grad. Und die Aussichten, es wird ein wenig kühler und wechselhafter mit einzelnen Schauern bei maximal 24 Grad.

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1: Ich bin Marvin Standke und das wird der Tag. Die OECD veröffentlicht heute die neuen Ergebnisse der PISA-Studie. Untersucht wurden weltweit die Leistungen von 15-jährigen Schülerinnen und Schülern. Deutschland schnitt bei der letzten Studie insgesamt durchwachsen ab. In Mathe und Lesen lag Deutschland nahe am OECD-Durchschnitt. In den Naturwissenschaften lag Deutschland drüber. Die OECD ist ein Zusammenschluss von 38 Staaten, der Wirtschafts- und Gesellschaftspolitik vergleicht und Empfehlungen entwickelt. In Genf tagt heute der UN-Menschenrechtsrat weiter. Dabei geht es um Menschenrechtsverletzungen und den Schutz grundlegender Rechte weltweit. Der Rat besteht aus 47 gewählten Mitgliedstaaten der Vereinten Nationen. Auch die Lage in verschiedenen Krisenregionen steht auf der Tagesordnung. Heute ist der internationale Tag der Alphabetisierung. Die UNESCO macht damit weltweit auf die Bedeutung von Lesen und Schreiben aufmerksam. Noch immer können Millionen Menschen nicht ausreichend lesen und schreiben. In Deutschland können laut Leo-Studie rund 6,2 Millionen Erwachsene zwischen 18 und 64 Jahren nicht ausreichend lesen und schreiben. Die UNESCO nennt Alphabetisierung eine wichtige Voraussetzung für Bildung und gesellschaftliche Teilhabe. Und bei der Basketball-WM der Frauen in Berlin spielt Deutschland heute gegen Mali. Tip-off ist um 17.50 Uhr. Für die deutsche Mannschaft geht es dann um den Einzug ins Viertelfinale. Die Weltmeisterschaft läuft noch bis Sonntag in der Hauptstadt. Das Schlagerradiowetter für unsere Region. Es bleibt jetzt zunächst meist klar und trocken. Später ziehen dann einige Wolken auf. Bei diesen Tiefstwerten 18 bis 12 Grad. Und die Aussichten, es wird ein wenig kühler und wechselhafter mit einzelnen Schauern bei maximal 24 Grad.
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1: Ich bin Marvin Standke und das wird der Tag. Die OECD veröffentlicht heute die neuen Ergebnisse der PISA-Studie. Untersucht wurden weltweit die Leistungen von 15-jährigen Schülerinnen und Schülern. Deutschland schnitt bei der letzten Studie insgesamt durchwachsen ab. In Mathe und Lesen lag Deutschland nahe am OECD-Durchschnitt. In den Naturwissenschaften lag Deutschland drüber. Die OECD ist ein Zusammenschluss von 38 Staaten, der Wirtschafts- und Gesellschaftspolitik vergleicht und Empfehlungen entwickelt. In Genf tagt heute der UN-Menschenrechtsrat weiter. Dabei geht es um Menschenrechtsverletzungen und den Schutz grundlegender Rechte weltweit. Der Rat besteht aus 47 gewählten Mitgliedstaaten der Vereinten Nationen. Auch die Lage in verschiedenen Krisenregionen steht auf der Tagesordnung. Heute ist der internationale Tag der Alphabetisierung. Die UNESCO macht damit weltweit auf die Bedeutung von Lesen und Schreiben aufmerksam. Noch immer können Millionen Menschen nicht ausreichend lesen und schreiben. In Deutschland können laut Leo-Studie rund 6,2 Millionen Erwachsene zwischen 18 und 64 Jahren nicht ausreichend lesen und schreiben. Die UNESCO nennt Alphabetisierung eine wichtige Voraussetzung für Bildung und gesellschaftliche Teilhabe. Und bei der Basketball-WM der Frauen in Berlin spielt Deutschland heute gegen Mali. Tip-off ist um 17.50 Uhr. Für die deutsche Mannschaft geht es dann um den Einzug ins Viertelfinale. Die Weltmeisterschaft läuft noch bis Sonntag in der Hauptstadt. Das Schlagerradiowetter für unsere Region. Es bleibt jetzt zunächst meist klar und trocken. Später ziehen dann einige Wolken auf. Bei diesen Tiefstwerten 18 bis 12 Grad. Und die Aussichten, es wird ein wenig kühler und wechselhafter mit einzelnen Schauern bei maximal 24 Grad.
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1: Ich bin Marvin Standke und das wird der Tag. Die OECD veröffentlicht heute die neuen Ergebnisse der PISA-Studie. Untersucht wurden weltweit die Leistungen von 15-jährigen Schülerinnen und Schülern. Deutschland schnitt bei der letzten Studie insgesamt durchwachsen ab. In Mathe und Lesen lag Deutschland nahe am OECD-Durchschnitt. In den Naturwissenschaften lag Deutschland drüber. Die OECD ist ein Zusammenschluss von 38 Staaten, der Wirtschafts- und Gesellschaftspolitik vergleicht und Empfehlungen entwickelt. In Genf tagt heute der UN-Menschenrechtsrat weiter. Dabei geht es um Menschenrechtsverletzungen und den Schutz grundlegender Rechte weltweit. Der Rat besteht aus 47 gewählten Mitgliedstaaten der Vereinten Nationen. Auch die Lage in verschiedenen Krisenregionen steht auf der Tagesordnung. Heute ist der internationale Tag der Alphabetisierung. Die UNESCO macht damit weltweit auf die Bedeutung von Lesen und Schreiben aufmerksam. Noch immer können Millionen Menschen nicht ausreichend lesen und schreiben. In Deutschland können laut Leo-Studie rund 6,2 Millionen Erwachsene zwischen 18 und 64 Jahren nicht ausreichend lesen und schreiben. Die UNESCO nennt Alphabetisierung eine wichtige Voraussetzung für Bildung und gesellschaftliche Teilhabe. Und bei der Basketball-WM der Frauen in Berlin spielt Deutschland heute gegen Mali. Tip-off ist um 17.50 Uhr. Für die deutsche Mannschaft geht es dann um den Einzug ins Viertelfinale. Die Weltmeisterschaft läuft noch bis Sonntag in der Hauptstadt.
2: Das Schlagerradio-Wetter in Deutschland. Derzeit in Frankfurt am Main 18 Grad, in Münster 14 und in Erfurt 17 Grad. Aktuell bewölkt, später auch noch gebietsweise Regen dazu, teilweise auch Gewitter mit Höchstwerten zwischen 28 bis 33 Grad. Morgen sieht's dann ähnlich aus, leicht bewölkt mit kurzen Schauern und Höchstwerten bis 22 Grad.
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3: 5, Amy und Norman hier.
4: Guten Morgen. Morgen.

0: Benommen hier, 10 Minuten nach 5, hier bei Schlagerradio. Rein geht's in deinen Dienstag, gleich mit dem Prinzen und Millionär. Und du weißt, ein Viertelmillionär kann es auf alle Fälle werden. Mehr Infos gleich hier bei uns bei Schlagerradio.
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0: Jolina Treves mit ihrem neuen Hit durch und durch bei Schlagerradio. Wir haben es jetzt 15 Minuten nach 5.
1: Guten Morgen.
0: Ich freue mich, dass ihr mit uns in diesen Dienstag startet.
1: Ich weiß ja mittlerweile schon, dass du kein Frühstück isst, aber isst du irgendwann im Tagesverlauf mal Brot?
0: Ja, ab und zu esse ich Brot, aber gutes Brot.
1: Ja.
0: Und ich friere das auch immer ein.
1: Ja, sehr gut.
0: Es wird frisch gekauft, geschnitten und gleich eingefroren. Dann nehme ich die Scheibe in den Toaster und dann wird es einfach perfekt und schmeckt das wie frisch gekauft. Ja,
1: ja, aber du kaufst ein ganzes Brot dann?
0: Natürlich.
1: Und schneidest es selbst zu Hause?
0: Natürlich. Ich lass mich ja nicht verarschen. Vielleicht kriege ich ja eine halbe Scheibe zu wenig ab, wenn der Bäcker einfach durchschneidet. Da bin ich schon skeptisch. Mach das schon selbst.
1: Ja, da könntest du dich mit dem jungen Mann aus Bayern ganz gut verstehen. Ja. Der hatte nämlich ein ähnliches Problem. Er wollte ein halbes Brot kaufen und hat dementsprechend auch nur den halben Preis vom Brot bezahlt.
0: Logisch, ja.
1: Und hat zu Hause nochmal nachgemessen mit seiner Waage.
0: Okay.
1: Ob das denn wirklich die Hälfte von
0: Also ein Kilo Brot und da muss genau 500 Gramm sein.
1: Genau. Und er stellte fest, es waren nur 490.
0: Und da hat er sich beschwert?
1: Da ist er zurückgegangen zum Bäcker und hat gesagt, also mein Freund, so geht das nicht. Ich habe hier für ein halbes Brot bezahlt und habe weniger als ein halbes Brot bekommen. Das heißt, der andere Kunde kriegt mehr als ein halbes Brot. Mach dir mal einen Kopf, das geht so nicht. Und der Bäcker dachte noch, lass dir mal labern. Ja, ha, nix war. Der ist zum Eichamt gegangen.
0: Ach Gottchen.
1: Und hat sich da tatsächlich beschwert. Und es gibt eine Regelung, von der keine Sau weiß, dass man wirklich Brote nur halb verkaufen darf, wenn man sie von Anfang an halb verkauft und nicht erst, wenn man sie vor Ort durchschneiden lässt. Ansonsten muss man den Preis berechnen pro Kilo und nicht nach der Hälfte.
0: Hätte ein paar Cent gespart, aber es ist schon ein bisschen kleinkariert. Deshalb kaufe ich immer ein ganzes Brot. Ich lasse mich nicht hier verkacken ein. Und ich finde es ja auch faszinierend, dass der Bäcker das auch gut hinbekommen hat, das Brot in der Hälfte durchzuschneiden. Und ich finde es auch immer toll, wenn du am Fleischfachgeschäft stehst und die Leute sagen 100 Gramm Rindfleisch hier gehacktes.
1: Und die kloppen das da drauf und
0: dann
1: sind...
0: passt das.
1: Genau, ich bin auch beeindruckt.
0: Das ist unglaublich. Also ein Hoch auf diejenigen, die gut Augenmaß haben.

Kurz vor halb sechs jetzt Thomas Anders mit dem kleinen Florian Silbereisen. Ja, der musste ganz schön nach oben schauen bei der goldenen Henne. Ja, Esther. Die Moderatorin, mit der er zusammen da auf der Bühne stand, war einfach viel zu groß für ihn.

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4: Ich bin Jerome Nussbaum. Als erste Konsequenz aus den Stimmenverlusten bei der Landtagswahl soll der CDU-Landesvorstand in Sachsen-Anhalt neu gewählt werden. Die Partei will sich im Herbst auf einem Parteitag neu aufstellen. Dabei soll auch der Nachfolger für den noch amtierenden Ministerpräsidenten Schulze als Landeschef gefunden werden. Seinen Posten könnte Sepp Müller antreten, der stellvertretende Vorsitzende der Unionsbundestagsfraktion.
5: Bundeskanzler Merz hatte gestern angekündigt, nach den deutlichen Verlusten für die CDU und den Wahlsieg für die AfD seine Politik besser erklären zu wollen. Bayerns Ministerpräsident und CSU-Chef Söder bezeichnete das Ergebnis als einen Schock, aber auch ein klares demokratisches Votum, das man respektieren müsse. Nach seinen Worten dürfe man jetzt nicht mit Biegen und Brechen eine Mehrheit erzeugen, sagte er im Brennpunkt. Nun sei die AfD am Zug und müsse zeigen, mit wem sie in Sachsen-Anhalt regieren möchte und vor allem mit welchen Ministern. Ulrike Klein, Redaktion.
4: Thüringens Verfassungsschutzpräsident Kramer fordert nach dem AfD-Sieg in Sachsen-Anhalt bessere Vorsichtsmaßnahmen bei Geheimdienstinformationen, sollte die AfD tatsächlich an die Regierung kommen. Dies sei keine politische Sanktion, sondern ein Risikomanagement zum Schutz von Menschenleben und der Geheimhaltung, so Kramer. Ähnlich äußerten sich Thüringens Innenminister Meyer und auch der Hamburger Innensenator Grote. In Nordrhein-Westfalen sind im Fall der Sabotageversuche auf das Stromnetz neue Abschussvorrichtungen gefunden worden. Es gab laut Polizei Hinweise auf eine verdächtige Person im Umfeld des Kraftwerks Weißweiler in der Nähe von Aachen. Das Gebiet wurde daraufhin weiträumig abgesperrt. Die Ermittler suchen weiterhin nach einem 48-Jährigen. Er hatte sich zu den Taten in Nordrhein-Westfalen und auch Brandenburg sowie Sachsen bekannt. In Kanada treten im Zollstreit mit den USA bis zu 50% Gegenzölle auf US-Importe in Kraft. Betroffen sind etwa Produkte aus den Bereichen Stahl und Aluminium, ebenso Haushaltsgeräte und landwirtschaftliche Produkte. Im August hatte US-Präsident Trump Zölle von 50% auf kanadische Waren verhängt. Die Handelsgespräche waren danach gescheitert. Als weitere Konsequenz hat Trump angekündigt, dem kanadischen Flugzeugbauer Bombardier zu verbieten, seine Maschinen in den USA zu verkaufen. Es sei denn, das Unternehmen produziert künftig in den USA. Prinz Harry und seine Meghan sind seit fast 2 Wochen wieder zurück in Großbritannien. Jetzt hat König Charles klargestellt, welchen Status die beiden in der königlichen Familie haben. Sie gehören demnach nicht zum engeren Kreis und gelten als Privatleute. So sollen sie auch nicht als königliche Hoheiten angesprochen werden. Der Schutz ihrer Privatsphäre werde respektiert, hieß es. Das bedeutet auch, dass Harry und Meghan auf eigenen Wunsch auf Geld aus der Staatskasse verzichten, ebenso auf verstärkten Personenschutz, weil sie keine öffentlichen Aufgaben wahrnehmen.
6: Das Schlagerradio-Wetter in Deutschland. Aktuell bewölkt, später auch noch gebietsweise Regen dazu, teilweise auch Gewitter mit Höchstwerten zwischen 28 bis 33 Grad.
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0: Mönch der Freiheit mit 1000 Augen, die jetzt auf den Wecker schauen. Ich sag, wie spät es ist, 5.40 Uhr.
1: Guten Morgen.
0: Amy und Norman hier, der neue Schlagerradio Morgen.
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0: 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Nein, du kannst es behalten, natürlich.
1: Sehr gut, ja, ja.
0: So ist es. Ja, Spielregeln am besten nochmal nachlesen auf schlagerradio.de und auf welchen Hit ihr achten müsst, das hört ihr bei uns in der Stunde um 6.40 Uhr.

0: 10 Minuten, dann ist es 6. Heute ist Dienstag, der 8. September.
1: Guten Morgen.
0: Amy Norman hier, der neue Schlager Radio Morgen.
1: Das Wetter in Deutschland bewölkt mit Regen bei maximal 33 Grad.
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3: Check, one, check, du, was liegt heute an, Kollege Holo?
4: Guten Morgen, Captain. Sagen Sie mal, das wird ja immer schlimmer mit diesen Stromnetzanschlägen in Deutschland.
3: Ja, die haben ja hier auch leichtes Spiel.
4: Wieso?
3: Ja, na, gerade hier in Deutschland haben wir doch alle so eine lange Leitung. Achtung, Cabin-Crew, Fräulein Schieber, bitte ins Cockpit.
5: Ja, Captain.
3: Alles gut bei Ihnen da hinten?
5: Ja, oh, heute Abend ist Saunaabend.
3: Ist ja voll die Saunerei, Sauerei.
5: Hä, warum?
3: Ja, Dutzende halbnackte Menschen sitzen auf Holzbänken in so einer schwülheißen Suppe rum und einer wedelt dir mit so einem Frottee-Badetuch Mango-Aroma ins Gesicht. Ah. Da freut sich der Dr. Bakterius über die Flugreise, nicht?
5: Ja, aber insgesamt gesehen ist Saunieren sehr gesund, vor allem für den Kreislauf.
3: Als würde ich da noch im Kreis laufen. Gar kein Platz in dem kleinen Raum. Und haben Sie das nicht gelesen? Hier, nach Saunabesuchen in Berlin und Brandenburg klagen Leute über Hautreizungen. Ja, ich sage ich doch, fehlende Hygiene ist oft, ja, um nicht zu sagen, ausschlaggebend.
5: Also da, wo ich hingehe, ist es sauber. Kommen Sie doch einfach mal mit.
3: Ja, wenn ich aufgeheizte, schwitzende Menschen sehen will, gehe ich einfach in den Magdeburger Landtag.
5: Entschuldigung, geht Sauna von zu Hause aus als Online-Banking?
3: Nein. So, Landanflug Ottertower meldet, die Airport-Sauna ist wohl auch am Ende.
5: Wie, kann ich kaum glauben.
3: Ja, doch, hier steht, heute Sauna-Finish.
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0: Amy und Norman hier, der neue Schlager Radio Morgen.
1: Morgen!
0: Am Dienstag rein geht's gleich bei uns nach 6 mit Ben Zucker. Na und Falco, der Kommissar, ist dabei. Und auf dem Moonbeats mit ihrer großartigen Nummer Give It Up.
1: Und anscheinend auch, nimm mich jetzt auch, wenn ich stinke, denn sonst sage ich Winke, Winke und Goodbye. Das ist jetzt nämlich der neueste Trend auf Instagram. Was es damit auf sich hat, verraten wir euch um 6.10 Uhr.
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3: Ich bin Jerome Nussbaum. Als erste Konsequenz aus den Stimmenverlusten bei der Landtagswahl soll der CDU-Landesvorstand in Sachsen-Anhalt neu gewählt werden. Die Partei will sich im Herbst auf einem Parteitag neu aufstellen. Dabei soll auch der Nachfolger für den noch amtierenden Ministerpräsidenten Schulze als Landeschef gefunden werden. Seinen Posten könnte Sepp Müller antreten, der stellvertretende Vorsitzende der Unionsbundestagsfraktion.
4: Bundeskanzler Merz hatte gestern angekündigt, nach den deutlichen Verlusten für die CDU und den Wahlsieg für die AfD seine Politik besser erklären zu wollen. Bayerns Ministerpräsident und CSU-Chef Söder bezeichnete das Ergebnis als einen Schock, aber auch ein klares demokratisches Votum, das man respektieren müsse. Nach seinen Worten dürfe man jetzt nicht mit Biegen und Brechen eine Mehrheit erzeugen, sagte er im Brennpunkt. Nun sei die AfD am Zug und müsse zeigen, mit wem sie in Sachsen-Anhalt regieren möchte und vor allem mit welchen Ministern. Ulrike Klein, Redaktion.
3: Thüringens Verfassungsschutzpräsident Kramer fordert nach dem AfD-Sieg in Sachsen-Anhalt bessere Vorsichtsmaßnahmen bei Geheimdienstinformationen, sollte die AfD tatsächlich an die Regierung kommen. Dies sei keine politische Sanktion, sondern ein Risikomanagement zum Schutz von Menschenleben und der Geheimhaltung, so Kramer. Ähnlich äußerten sich Thüringens Innenminister Meyer und auch der Hamburger Innensenator Grote. In Nordrhein-Westfalen sind im Fall der Sabotageversuche auf das Stromnetz neue Abschussvorrichtungen gefunden worden. Es gab laut Polizei Hinweise auf eine verdächtige Person im Umfeld des Kraftwerks Weißweiler in der Nähe von Aachen. Das Gebiet wurde daraufhin weiträumig abgesperrt. Die Ermittler suchen weiterhin nach einem 48-Jährigen. Er hatte sich zu den Taten in Nordrhein-Westfalen und auch Brandenburg sowie Sachsen bekannt. In Kanada treten im Zollstreit mit den USA bis zu 50% Gegenzölle auf US-Importe in Kraft. Betroffen sind etwa Produkte aus den Bereichen Stahl und Aluminium, ebenso Haushaltsgeräte und landwirtschaftliche Produkte. Im August hatte US-Präsident Trump Zölle von 50% auf kanadische Waren verhängt. Die Handelsgespräche waren danach gescheitert. Als weitere Konsequenz hat Trump angekündigt, dem kanadischen Flugzeugbauer Bombardier zu verbieten, seine Maschinen in den USA zu verkaufen. Es sei denn, das Unternehmen produziert künftig in den USA. Prinz Harry und seine Meghan sind seit fast 2 Wochen wieder zurück in Großbritannien. Jetzt hat König Charles klargestellt, welchen Status die beiden in der königlichen Familie haben. Sie gehören demnach nicht zum engeren Kreis und gelten als Privatleute. So sollen sie auch nicht als königliche Hoheiten angesprochen werden. Der Schutz ihrer Privatsphäre werde respektiert, hieß es. Das bedeutet auch, dass Harry und Meghan auf eigenen Wunsch auf Geld aus der Staatskasse verzichten, ebenso auf verstärkten Personenschutz, weil sie keine öffentlichen Aufgaben wahrnehmen.
1: Das Schlagerradio-Wetter in Deutschland. Derzeit in Frankfurt am Main 18 Grad, in Münster 14 und in Erfurt 17 Grad. Aktuell bewölkt, später auch noch gebietsweise Regen dazu, teilweise auch Gewitter mit Höchstwerten zwischen 28 bis 33 Grad. Morgen sieht's dann ähnlich aus, leicht bewölkt mit kurzen Schauern und Höchstwerten bis 22 Grad.
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0: Schlagerradio. 4:06 haben wir es. Tollen Start hier mit Emmy und Norman in deinen Dienstagmorgen. Jetzt gibt's Ben Zucker. Es wird teuer, die Zuckersteuer kommt. Hier ist Na und.
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0: 10 Minuten nach 6, rein geht's in den Dienstag.
1: Guten Morgen.
0: Amy und Norman hier, der neue Schlagerradio Morgen, gleich mit neuer Musik von den Moonbeats. Das ist Linda Hesse und ich hab's vergessen. Lindholm, genau, Julia Lindholm. Ja, aus Skandinavien. Die beiden machen zusammen Musik und haben damit einen großartigen Auftritt hingelegt in der Giovanni Zarella Show. Nummer gibt's gleich bei uns. Ja, ja, das sind die Frauen, die in Zukunft unter dem Arm schnuppern müssen von einem Mann. Nicht, weil es so stinkt, weil es einfach heiß machen soll.
1: Ey, um Gottes Willen, das kannst du eigentlich keinem erzählen. Also ich bin ja auch Single und ich befürchte, wenn es weiterhin solche dusseligen Tipps gibt im Internet, dann wird sich daran in den nächsten 800 Jahren noch nichts mehr ändern.
0: Ja.
1: TikTok und Instagram, selbstverständlich, wo sonst? Die besagen jetzt nämlich den neuesten Trend hervor, Pheromon-Maxing.
0: Mhm.
1: Hört man ja schon mal von Tieren, dass sie ihre Pheromone versprühen, damit man irgendwie sexuell aktiv wird und sich da gegenseitig anspringt und so.
0: Das riecht ja irgendwie so wie Moschus oder so, ne?
1: Irgendwie sowas. Das Problem an der Geschichte ist, dass sich jetzt irgendwelche Deppen im Internet ausgedacht haben, wenn das bei den Tieren klappt, dann muss das bei uns Menschen ja auch super funktionieren. Also duschen wir nicht mehr, wir essen Zwiebeln und einige, die ganz harten, denken sogar, wenn man jetzt den eigenen Urin trinkt, dann kann das ja nur helfen dabei, möglichst viel nach Pheromonen zu riechen.
0: Ja, ich will ja nicht wissen, wie der Urin schmeckt, wenn du den ganzen Tag Döner gegessen hast. Das ist wahrscheinlich auch nicht so lecker. Also ist ein komischer Trend. Ich bin ja gespannt, wie die Typen aussehen, die das bei TikTok mitmachen. Wahrscheinlich haben die auch nie die Chance, eine Frau zu kriegen. Und versuchen es natürlich jetzt mit allen Mitteln. Ich weiß nicht, ist es was für dich oder findest du ein gutes Parfüm nicht eigentlich viel besser? Sag uns mal Bescheid an der 08000 79 89 9.

0: Das wird ein guter Tag. Johannes Oerding, 17 nach 6.
1: Guten Morgen.
0: Hier Schlagerradio, hör auf dein Herz.
1: Ich bin ja Sängerin, das habe ich ja schon ab und zu mal erzählt. Und wir waren am vergangenen Wochenende mit der Band wieder unterwegs, hatten einen Auftritt in so einem netten kleinen Dorf, war wirklich ganz schön, bis zu dem Zeitpunkt, wo ich mit Applaus gerechnet habe.
0: Mhm.
1: Denn der blieb aus.
0: Also nicht dieser Jubel, sondern...
1: Aha. Ja, so zwei, drei haben sich erbarmt. Und das Problem ist, dass man jetzt nicht mal gemerkt hätte, als hätten sie keinen Spaß. Nein, im Gegenteil, die haben da gefeiert, die haben massenhaft getrunken, die haben, sind durch die Gegend gehüpft, haben mitgesungen. Alles, was man sich sonst so wünscht als Künstler, aber halt dieser Part mit dem Klatschen, der ist
0: im Untergang. Und du meinst, es lag nicht an dir?
1: Ich hatte auch in Reihe 1 hatte ich so zwei, drei Mädels, die waren so 16, 17 vielleicht, mit denen habe ich mich sehr gut verstanden. Die eine hat mir immer ihre Sonnenbrille hingehalten, die habe ich dann aufgesetzt. Die hat sich gefreut, als wäre ich Beyoncé höchstpersönlich. Ich fand das klasse. Aber wie gesagt, das Klatschen blieb
0: aus. Ja, manchmal ist das schwierig, ne? Das Publikum anzuheizen. Ich kenne das ja auch von unserer Schlagerradio-Sommertour, die wir immer mal hatten. Ja, also da, ich meine, unsere Jenny vom Nachmittag, die ist ja so eine Rampensau. Und du ja wahrscheinlich auch. Mhm. Ich bin ja eher schüchtern und sag, komm, jetzt mach das, gewinn den Preis. Bitte applaudier. Aber muss auch nicht, es ist mir. Also ich brauche das nicht so, aber wenn man natürlich als Künstler davon lebt, denke ich mal, ist das schon ganz wichtig.
1: Und vor allem auch, wenn man sich einen Arm ausreißt und wirklich alles Mögliche versucht, dann wird man halt irgendwann zwangsläufig auch ungewollt lauter und hinterfragt sich selbst. So, ist hier gerade irgendwas schiefgelaufen? Oder
0: versteckte Kamera.
1: Merken die irgendwas, was ich nicht merke? Hängt mir ein Popel aus der Nase oder so? Ja, da geht's dann los.
0: Ist das so? Also demnächst, wenn Amy Solana auftritt, immer schön applaudieren.
1: Bitte gerne,
0: ich mache ein Beispiel so hier. So muss das klingen.
1: Dann geht's mir besser, ja.

0: jeden Tag, den ganzen Tag.
1: Kurz vor 7:30 zu diesem Hit tanzt ganz Deutschland. Hier ist der neue Helene Fischer Knaller.

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4: Wie geht's weiter bei der Bundesregierung nach dem AfD-Sieg in Sachsen-Anhalt? Kanzler Merz und auch Vizekanzler Klingbeil haben dazu Statements abgegeben und die fielen teils unterschiedlich aus. Was können wir denn erwarten, Jerome, in den Schlagerradio-Nachrichten?
5: Immer wieder war am Tag nach dem Wahlsieg der AfD zu hören, dass es ein Weiter-so nicht geben könne. Merz sagte, man dürfe nicht zur Tagesordnung übergehen. Nach den deutlichen Verlusten für die CDU will er seine Politik nun besser erklären. SPD-Chef Klingbeil machte am Abend noch deutlich, die Reformvorhaben gemeinsam umsetzen zu wollen. Vorher war allerdings aus SPD-Reihen gefordert worden, zum Beispiel über die Rentenpläne noch einmal zu debattieren. Auch CSU-Chef und Bayerns Ministerpräsident Söder äußerte sich zum Wahlergebnis und bezeichnete es als einen Schock, aber auch ein klares demokratisches Votum, das man respektieren müsse. Nun sei die AfD am Zug und müsse zeigen, mit wem sie in Sachsen-Anhalt regieren möchte und vor allem mit welchen Ministern. Auch das beschäftigt uns heute. Am Vormittag wird klar sein, wie gut die Schüler in Deutschland im internationalen Vergleich dastehen. Die neue PISA-Studie wird vorgestellt zum Wissensstand von 15-Jährigen, darunter in den Bereichen Mathe und Lesekompetenz, aber auch digitales Lernen.
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5: Der Berliner CDU-Spitzenkandidat Evers schließt eine Zusammenarbeit mit der AfD nach der Abgeordnetenhauswahl aus. Dafür werde er einstehen, sagte er der ARD. Berlin stehe für Weltoffenheit und einen Zusammenhalt über die Grenzen von Kulturen hinweg. Genau dies wolle die AfD zerstören, so Evers. Der VW-Konzern will sein Werk in Osnabrück zu einem Rüstungsstandort umbauen. Der Autobauer hat dazu mit dem Land Niedersachsen und einem israelischen Investor eine entsprechende Vereinbarung getroffen. Als erstes Projekt sollen Luftverteidigungssysteme dort produziert werden.
4: Das Schlagerradio-Wetter in Deutschland. Aktuell bewölkt, später auch noch gebietsweise Regen dazu, teilweise auch Gewitter mit Höchstwerten zwischen 28 bis 33 Grad.
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0: 6:46 Minuten haben wir's.
1: Guten Morgen.
0: Nena zusammen mit Kim Wilde. Eine tolle Aufnahme von Any Place, Anywhere, Anytime. Also irgendwie, irgendwo, irgendwann auf Deutsch. Ne? Also war tolle Kombination der beiden Hits. Gleich bei uns Eloy de Jong.
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0: So klingt der, mal aufgepasst.
4: Das

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0: Geschütze passen gut zusammen, das wissen wir ja. Matthias Reim hat nicht aufgepasst, als er den Text geschrieben hat. Aber eine tolle Nummer, die Sterne lügen. 6:48 Uhr, hier Emmy und Norman, der neue Schlagerradio Morgen.
1: Das Wetter in Deutschland bewölkt mit Regen bei maximal 33 Grad.
0: Und jetzt Zeit für die ersten Hörer des Tages. Du kommst heute mit was Verrücktem um die Ecke. Ach, neuer ja. Trend, stinken für ja. mehr Männlichkeit. Mhm. Ja, Männer duschen nicht, damit sie dieses animalisches, ja. Mhm. Ja gut, es ist eher Stinkimon. Aber wie gefragt, was es ist, ja. So, was sagt ihr dazu?
1: Wir haben eine Nachricht bekommen von Doreen. Sie schreibt, hallo ihr Lieben, attraktiv bei anderen Menschen finde ich ein freundliches Gesicht, mal strahlende Augen oder ein Lächeln. Und der Geruch ist mir sehr wichtig, nichts Schlimmeres als schlechter Mundgeruch.
0: Oh ja.
1: Da breche ich oft sofort das Gespräch ab. Liebe Grüße, Doreen.
0: Gott sei Dank gibt es immer diese kleinen Mundsprays und diese Sachen, die man braucht. Ja,
1: ja, Kaugummis, alles da, erste Hilfe.
0: Frank hätte noch geschrieben, ehrliches Lachen, Mut zur Wahrheit ist wichtig. Beim Duft, ja, hätte einfach die Nase zu, wenn die Person trotzdem gut aussieht.
1: Das ist ja auch mal Commitment, nenne ich das.
0: Ja, so läuft der Hase. So, und dann haben wir noch den Olaf dran, der erzählt uns, was ihn, glaube ich, so heiß macht,
2: ja,
0: oder?
2: Hallochen, ja, der Olaf hier. Ja. Ja, der richtige Geruch gegenüber dem anderen, ja, das bringt einen dann schon mal so ein bisschen Lächeln ins Gesicht und ja, ein schönes Gefühl, wenn das alles passt, ne?
0: Genau.
2: Ja.
0: So muss das sein.
2: Bis dann.
0: Ihr könnt ja weiter mitmachen, schreiben 08079 89 99 oder bei WhatsApp eine Sprachnachricht schicken. Wir freuen uns drauf.

0: Amy und Norman hier, der neue Schlagerradio Morgen.
1: Guten Morgen.
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1: Servicewüste Deutschland, jetzt sogar auch beim Bäcker. Da zahlt man sogar fürs Brot schon zu viel. Ein Mann hat sich beschwert und wie die Geschichte ausgegangen ist, verraten wir euch um 7.10 Uhr.
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8: Ich bin Jerome Nussbaum. Als erste Konsequenz aus den Stimmenverlusten bei der Landtagswahl soll der CDU-Landesvorstand in Sachsen-Anhalt neu gewählt werden. Die Partei will sich im Herbst auf einem Parteitag neu aufstellen. Dabei soll auch der Nachfolger für den noch amtierenden Ministerpräsidenten Schulze als Landeschef gefunden werden. Seinen Posten könnte Sepp Müller antreten, der stellvertretende Vorsitzende der Unionsbundestagsfraktion.
9: Bundeskanzler Merz hatte gestern angekündigt, nach den deutlichen Verlusten für die CDU und den Wahlsieg für die AfD seine Politik besser erklären zu wollen. Bayerns Ministerpräsident und CSU-Chef Söder bezeichnete das Ergebnis als einen Schock, aber auch ein klares demokratisches Votum, das man respektieren müsse. Nach seinen Worten dürfe man jetzt nicht mit Biegen und Brechen eine Mehrheit erzeugen, sagte er im Brennpunkt. Nun sei die AfD am Zug und müsse zeigen, mit wem sie in Sachsen-Anhalt regieren möchte und vor allem mit welchen Ministern. Ulrike Klein, Redaktion.
8: Thüringens Verfassungsschutzpräsident Kramer fordert nach dem AfD-Sieg in Sachsen-Anhalt bessere Vorsichtsmaßnahmen bei Geheimdienstinformationen, sollte die AfD tatsächlich an die Regierung kommen. Dies sei keine politische Sanktion, sondern ein Risikomanagement zum Schutz von Menschenleben und der Geheimhaltung, so Kramer. Ähnlich äußerten sich Thüringens Innenminister Meyer und auch der Hamburger Innensenator Grote. In Nordrhein-Westfalen sind im Fall der Sabotageversuche auf das Stromnetz neue Abschussvorrichtungen gefunden worden. Es gab laut Polizei Hinweise auf eine verdächtige Person im Umfeld des Kraftwerks Weißweiler in der Nähe von Aachen. Das Gebiet wurde daraufhin weiträumig abgesperrt. Die Ermittler suchen weiterhin nach einem 48-Jährigen. Er hatte sich zu den Taten in Nordrhein-Westfalen und auch Brandenburg sowie Sachsen bekannt. In Kanada treten im Zollstreit mit den USA bis zu 50% Gegenzölle auf US-Importe in Kraft. Betroffen sind etwa Produkte aus den Bereichen Stahl und Aluminium, ebenso Haushaltsgeräte und landwirtschaftliche Produkte. Im August hatte US-Präsident Trump Zölle von 50% auf kanadische Waren verhängt. Die Handelsgespräche waren danach gescheitert. Als weitere Konsequenz hat Trump angekündigt, dem kanadischen Flugzeugbauer Bombardier zu verbieten, seine Maschinen in den USA zu verkaufen. Es sei denn, das Unternehmen produziert künftig in den USA. Prinz Harry und seine Meghan sind seit fast 2 Wochen wieder zurück in Großbritannien. Jetzt hat König Charles klargestellt, welchen Status die beiden in der königlichen Familie haben. Sie gehören demnach nicht zum engeren Kreis und gelten als Privatleute. So sollen sie auch nicht als königliche Hoheiten angesprochen werden. Der Schutz ihrer Privatsphäre werde respektiert, hieß es. Das bedeutet auch, dass Harry und Meghan auf eigenen Wunsch auf Geld aus der Staatskasse verzichten, ebenso auf verstärkten Personenschutz, weil sie keine öffentlichen Aufgaben wahrnehmen.
1: Das Schlagerradio-Wetter in Deutschland. Derzeit in Berlin 16 Grad, in Köln-Bonn ebenfalls 16 und in München derzeit 20 Grad. Aktuell bewölkt, später auch noch gebietsweise Regen dazu, teilweise auch Gewitter mit Höchstwerten zwischen 28 bis 33 Grad. Morgen sieht's dann ähnlich aus, leicht bewölkt mit kurzen Schauern und Höchstwerten bis 22 Grad.
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0: Vier Minuten nach sieben, Dienstag, 8. September und hier bist du genau richtig mit uns.
1: Guten Morgen.
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1: Wie sich ein Vater über seine Kinder erbarmt, so erbarmt sich Gott auch über dich. Psalm 103, Vers 13.
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0: Anna-Karina Wojcik, es ist 10 Minuten nach 7.
1: Guten Morgen.
0: Jürgen Drews mit Bett im Kornfeld, sein absoluter Mega-Hit, kommt hier gleich bei uns.
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0: 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Der Morgen nach Marie kann jederzeit kommen.
1: Ich weiß ja mittlerweile schon, dass du kein Frühstück isst, aber isst du irgendwann im Tagesverlauf mal Brot?
0: Ja, ab und zu esse ich Brot, aber gutes Brot.
1: Ja.
0: Und ich friere das auch immer ein.
1: Ja, sehr gut.
0: Es wird frisch gekauft, geschnitten und gleich eingefroren. Dann nehme ich die Scheibe in den Toaster und dann wird es einfach perfekt und schmeckt das wie frisch gekauft, ja.
1: Ja, aber du kaufst ein ganzes Brot
0: natürlich
1: dann? Und schneidest es selbst zu Hause?
0: Natürlich. Ich lasse mich ja nicht verarschen. Vielleicht kriege ich ja eine halbe Scheibe zu wenig ab, wenn der Bäcker einfach durchschneidet. Da bin ich schon skeptisch. Mach das schon selbst.
1: Na, da könntest du dich mit dem jungen Mann aus Bayern ganz gut verstehen. Ja. Der hatte nämlich ein ähnliches Problem. Er wollte ein halbes Brot kaufen. Und hat dementsprechend auch nur den halben Preis vom Brot bezahlt.
0: Logisch, ja.
1: Und hat zu Hause nochmal nachgemessen. Mit seiner Waage.
0: Okay.
1: Ob das denn wirklich die Hälfte von
0: also ein Kilo Brot und da muss genau 500 Gramm sein.
1: Genau. Und er stellte fest, es waren nur 490.
0: Und da hat er sich beschwert?
1: Da ist er zurückgegangen zum Bäcker und hat gesagt, also mein Freund, so geht das nicht. Ich habe hier für ein halbes Brot bezahlt und habe weniger als ein halbes Brot bekommen. Das heißt, der andere Kunde kriegt mehr als ein halbes Brot. Mach dir mal einen Kopf, das geht so nicht. Und der Bäcker dachte noch, lass dir mal labern. Ja, ha, nix war. Der ist zum Eichamt gegangen.
0: Ach Gottchen.
1: Und hat sich da tatsächlich beschwert. Und es gibt eine Regelung, von der keine Sau weiß, dass man wirklich Brote nur halb verkaufen darf, wenn man sie von Anfang an halb verkauft und nicht erst, wenn man sie vor Ort durchschneiden lässt. Ansonsten muss man den Preis berechnen pro Kilo und nicht nach der Hälfte.
0: Hätte ein paar Cent gespart, aber es ist schon ein bisschen kleinkariert. Deshalb kaufe ich immer ein ganzes Brot. Ich lasse mich nicht hier verkacken ein. Und ich finde es ja auch faszinierend, dass der Bäcker das auch gut hinbekommen hat, das Brot in der Hälfte durchzuschneiden. Und ich finde es auch immer toll, wenn du am Fleischfachgeschäft stehst und die Leute sagen 100 Gramm Rindfleisch gehacktes.
1: Und die kloppen das da drauf und
0: dann
1: sind...
0: passt das.
1: Genau, ich bin auch beeindruckt.
0: Das ist unglaublich. Also ein Hoch auf diejenigen, die gut Augenmaß haben.

0: 18 Minuten nach 7, Amy und Norman hier, der neue Schlagerradio Morgen. Wir steigen gleich rein in die Luxuslimousine, Katharine. Ja, NDW-Hit von Steinwolke kommt gleich nach Wolfgang Petri und dem hier.
1: Das Wetter in Deutschland bewölkt mit Regen bei maximal 33 Grad.
2: Letzter Aufruf für 2 Piloten über den Brücken.
3: Check, one, check, du, was liegt heute an, Kollege Holo?
4: Guten Morgen, Captain. Sagen Sie mal, das wird ja immer schlimmer mit diesen Stromnetzanschlägen in Deutschland.
3: Ja, die haben ja hier auch leichtes Spiel.
4: Wieso?
3: Ja, na, gerade hier in Deutschland haben wir doch alle so eine lange Leitung. Achtung, Cabin-Crew, Fräulein Schieber, bitte ins Cockpit.
5: Ja, Captain.
3: Alles gut bei Ihnen da hinten.
5: Ja, oh, heute Abend ist Saunaabend.
3: Ist ja voll die Saunerei, Sauerei.
5: Hä, warum?
3: Ja, dutzende halbnackte Menschen sitzen auf Holzbänken in so einer schwülheißen Suppe rum und einer wedelt dir mit so einem Frottee-Badetuch Mango-Aroma ins Gesicht. Ah, da freut sich der Dr. Bacterius über die Flugreise, nicht?
5: Ja, aber insgesamt gesehen ist Saunieren sehr gesund, vor allem für den Kreislauf.
3: Als würde ich da noch im Kreis laufen. Gar kein Platz in dem kleinen Raum. Und haben Sie das nicht gelesen? Hier, nach Saunabesuchen in Berlin und Brandenburg klagen Leute über Hautreizungen. Ja, ich sage ich doch, fehlende Hygiene ist oft, ja, um nicht zu sagen, ausschlaggebend.
5: Also da, wo ich hingehe, ist es sauber. Kommen Sie doch einfach mal mit.
3: Ja, wenn ich aufgeheizte, schwitzende Menschen sehen will,

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6: Wie geht's weiter bei der Bundesregierung nach dem AfD-Sieg in Sachsen-Anhalt? Kanzler Merz und auch Vizekanzler Klingbeil haben dazu Statements abgegeben und die fielen teils unterschiedlich aus. Was können wir denn erwarten, Jerome, in den Schlagerradio-Nachrichten?
7: Immer wieder war am Tag nach dem Wahlsieg der AfD zu hören, dass es ein Weiter-so nicht geben könne. Merz sagte, man dürfe nicht zur Tagesordnung übergehen. Nach den deutlichen Verlusten für die CDU will er seine Politik nun besser erklären. SPD-Chef Klingbeil machte am Abend noch deutlich, die Reformvorhaben gemeinsam umsetzen zu wollen. Vorher war allerdings aus SPD-Reihen gefordert worden, zum Beispiel über die Rentenpläne noch einmal zu debattieren. Auch CSU-Chef und Bayerns Ministerpräsident Söder äußerte sich zum Wahlergebnis und bezeichnete es als einen Schock, aber auch ein klares demokratisches Votum, das man respektieren müsse. Nun sei die AfD am Zug und müsse zeigen, mit wem sie in Sachsen-Anhalt regieren möchte und vor allem mit welchen Ministern. Auch das beschäftigt uns heute. Am Vormittag wird klar sein, wie gut die Schüler in Deutschland im internationalen Vergleich dastehen. Die neue PISA-Studie wird vorgestellt zum Wissensstand von 15-Jährigen, darunter in den Bereichen Mathe und Lesekompetenz, aber auch digitales Lernen.
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7: Der Berliner CDU-Spitzenkandidat Evers schließt eine Zusammenarbeit mit der AfD nach der Abgeordnetenhauswahl aus. Dafür werde er einstehen, sagte er der ARD. Berlin stehe für Weltoffenheit und einen Zusammenhalt über die Grenzen von Kulturen hinweg. Genau dies wolle die AfD zerstören, so Evers. Der VW-Konzern will sein Werk in Osnabrück zu einem Rüstungsstandort umbauen. Der Autobauer hat dazu mit dem Land Niedersachsen und einem israelischen Investor eine entsprechende Vereinbarung getroffen. Als erstes Projekt sollen Luftverteidigungssysteme dort produziert werden.
6: Das Schlagerradiowetter in Deutschland. Aktuell bewölkt, später auch noch gebietsweise Regen dazu, teilweise auch Gewitter mit Höchstwerten zwischen 28 bis 33 Grad.

0: In 20 Minuten ist es 8. Schönen guten Morgen.
1: Guten Morgen.
0: Dann geht's in deinen Dienstag mit Schlagerradio.
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0: Was man mit dieser Kohle alles machen kann, ist es unglaublich. Ja? Mhm. Das Geld reicht zum Beispiel auch aus, um ein Franchise-Unternehmen vielleicht zu kaufen. Was
1: Ach,
0: könnte
1: ja?
0: man da machen? Einen kleinen Kaffeeladen auf oder einen Burgerladen auf oder Sandwich? Was wäre dein Ding?
1: Ich glaube, ich würde mich tatsächlich für Burger entscheiden, weil da gibt es ja im Zweifel auch noch Kaffee und Sandwiches und Wraps und alles. Ne?
0: Ja, genau.
1: Da kriegst du alles.
0: Und da kann man selbst, wenn man der Chef ist, auch kostenlos essen. Ist das so? Ja?
1: Hoffe ich. Sonst lohnt sich der ganze Mist ja gar nicht.
0: Genau. Also, wenn du meinst, kostenlos für immer Burger essen, einen eigenen Laden aufzumachen, dann jetzt unbedingt auf diesen Hit achten.
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0: Finde ich ein absolut Mega-Hit. Die neue Nummer von Andrea Berg. Das kann uns keiner nehmen. 7 und 48.
1: Guten Morgen.
0: Amy und Norman hier, der neue Schlagerradio Morgen. Jetzt die Promi-News, immer kurz vor 8 bei Schlagerradio.
1: Ben Zucker hat Familienzuwachs bekommen, und zwar kleinen Flauschigen. Ein Maltipoo-Babyhund kam jetzt mit dazu.
0: Was ist denn das für eine Sorte?
1: Ja, irgendwas Flauschiges mit ganz okay. viel Haare. Und passend zum Namen Ben kam natürlich Struppi als Hundename nur in Frage. Und die beiden haben jetzt auch ein gemeinsames Instagram-Profil. Ben und Struppi, mittlerweile schon fast 2000 Follower. Und da wird jetzt gezeigt, wie Struppi Ben auf den ganzen Konzerten begleitet.
0: Annemarie und Wayne Carpendale, der Sohn von Howard, nach fast 19 Jahren Beziehung jetzt getrennt. Seit Anfang des Jahres ist es schon aus. Plötzlich sind die beiden nicht mehr auf Videos zu sehen. Wobei jetzt ein neues aufgetaucht ist, wo die gemeinsam arbeiten. Also, die sind seit Anfang des Jahres kein Paar mehr, haben sie jetzt auch selbst geschrieben, aber werden natürlich noch gemeinsam in der Wohnung in München wohnen und auf den achtjährigen Sohn achten. Ja,
1: tragen auch noch die Eheringe, ja.
0: Sehr erschrocken sozusagen, die Trennung. Kann ja mal vorkommen, ne?
1: Hoppala. Hoppala auch aktuell bei Heidi Klum, denn sie spricht offen über die Probleme in den Wechseljahren. Sie hat irgendwie auch mit ihrer Mutter da noch so ein Hühnchen zu rupfen, denn die hat ihr davon vorher gar nichts erzählt. Heidis einziges Problem sind nicht nur Hitzewallungen, sondern jetzt auch Schlafmangel.
2: Andauernd bin ich wach, also 2 Uhr, 3 Uhr, dann bis 5.30 Uhr, 6 Uhr, dann war es das. Dann bin ich schon wach. Also meine Mom zum Beispiel, ich weiß nicht, ob sie nie irgendwie damit zu tun hatte, aber die hat mir nie irgendwas von irgendwelchen Wechseljahren erzählt. Ich dachte immer, das wäre nur die Hitze irgendwie gewesen bei mir, ne? Aber jetzt gehen bei mir auch überall die Glühbirnen an und so, Ding, das ist das ja auch.
0: Ah ja, so ist das in den Wechseljahren.
1: Ja. Ich habe noch ein paar Jahre, Gott sei Dank.
0: Toi, toi, toi. 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

0: Amy und Norman hier, der neue Schlagerradio Morgen. Gleich gibt's bei uns Flutlicht von Michelle, Wolfgang Ziegler und ich warte immer noch auf Kerstin Ott, der Morgen nach Marie. Also wenn der kommt, ja unbedingt bei uns melden. Das ist unser 250.000 Euro Schlager.
1: Und der neueste Schlager jetzt am Trend, nimm mich jetzt auch wenn ich stinke, denn sonst sag ich winke, winke und goodbye.
0: Das sind die Doofen, ja, aber nicht wir.
1: Nee, das ist jetzt aber der Tipp aktuell für die Männerwelt, fürs Dating. Wie genau das zustande gekommen ist, verraten wir euch um 8.10 Uhr.
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5: Ich bin Jerome Nussbaum. Sachsen-Anhalts noch Ministerpräsident Schulze will seinen Posten als CDU-Landeschef offenbar abgeben. Er kündigte am Abend an, dass im Herbst auf einem Parteitag ein neuer Landesvorstand gewählt werden soll. Er selbst will dann nicht wieder kandidieren.
6: Als Nachfolger hat sich schon der 37-jährige Sepp Müller in Stellung gebracht. Er ist stellvertretender Vorsitzender der Unions-Bundestagsfraktion, stammt aus Sachsen-Anhalt und ist seit Juni mit seinem CSU-Fraktionskollegen Wolfgang Stefinger verheiratet. Außerdem gehört Müller zur Spritpreis-Taskforce des Bundes. Kanzler Merz hatte ihn gestern indirekt kritisiert. Hintergrund ist Müllers Aussage kurz vor der Wahl, dass AfD-Spitzenkandidat Siegmund bei einem deutlichen Sieg den Auftrag zur Regierungsbildung haben sollte. Noah Ulrich, Redaktion.
5: Thüringens langjähriger Linke Ministerpräsident Ramelow hat sich für einen pragmatischen Kurs in der künftigen Landespolitik in Sachsen-Anhalt ausgesprochen. Dabei könne es auch wechselnde Mehrheiten geben, sagte der Bundestagsvizepräsident gegenüber dem Freien Wort. Das starke Abschneiden der AfD nannte Ramelow zwar wörtlich ein Riesenproblem, er sagte aber auch, dass Lösungen für die Probleme im Land mit der AfD möglich seien. Dies sei keine Normalisierung der Partei, sondern sachbezogenes Handeln. Knapp zwei Wochen vor der Berliner Abgeordnetenhauswahl hat es eine neue Umfrage zum Gefühl junger Menschen in der Hauptstadt gegeben. Sie sehen ihre Anliegen von der Politik laut Infratest-DiMAP zu wenig berücksichtigt. 76% der 16- bis 34-Jährigen gaben das an. Beliebteste Partei ist dem Berlin-Trend zufolge bei ihnen mit 38% die Linke. Am Vormittag wird klar sein, wie gut die Schüler in Deutschland im internationalen Vergleich abschneiden. Dann wird die neue PISA-Studie vorgestellt.
7: Die Bild will schon erfahren haben, dass die deutschen Schüler offenbar erneut schlechter abgeschnitten haben. Demnach können die getesteten 15-Jährigen immer schlechter lesen und rechnen. Auch in den Naturwissenschaften seien die Ergebnisse weiter gesunken. Schon in der letzten Studie vor 3 Jahren schnitt das deutsche Bildungssystem nicht gut ab. Getestet wurde auch im Bereich digitales Lernen. Ulrike Klein, Redaktion.
5: Zehntausende festsitzende Menschen, darunter auch viele Urlauber, können Indonesien wieder verlassen. Die Flughafensperrung infolge eines Vulkanausbruchs ist aufgehoben. Nach 3 Tagen haben die meisten Flughäfen den Betrieb wieder aufnehmen können. Darunter auch der internationale Flughafen in der Hauptstadt Jakarta. Insgesamt saßen nach Behördenangaben mehr als 340.000 Menschen fest. Verantwortlich war der Anak Krakatau, mehr als 150 Kilometer von Jakarta entfernt. In Schwerin ist ein Weltrekordversuch mit 128 Stunden Herzdruckmassage geglückt. Mehr als 870 Menschen hatten sich beteiligt und in Schichten abgewechselt. Offiziell anerkannt ist der Rekord aber bisher noch nicht. Ursprünglich war der Rekordversuch auf 80 Stunden angelegt, aber wegen des hohen Zulaufs aus der Bevölkerung hatten die Initiatoren ihn verlängert.
1: Das Schlagerradiowetter in Deutschland. Derzeit in Berlin 16 Grad, in Köln-Bonn ebenfalls 16 und in München derzeit 20 Grad. Aktuell bewölkt, später auch noch gebietsweise Regen dazu, teilweise auch Gewitter mit Höchstwerten zwischen 28 bis 33 Grad. Morgen sieht's dann ähnlich aus, leicht bewölkt mit kurzen Schauern und Höchstwerten bis 22 Grad.

0: Der letzte Hit der DDR, von einem aus dem Westen damals geschrieben, übrigens von Gregor Rotschak, der beim RIAS moderiert. Ja. Mhm. Verdammt, und Wolfgang Ziegler, es ist 8:10.
1: Guten Morgen.
0: Toll, dass du mit uns aufstehst. Ja, ja, das sind die Frauen, die in Zukunft unter dem Arm schnuppern müssen von einem Mann. Nicht, weil es so stinkt, weil es einfach heiß machen soll.
1: Um Gottes Willen, das kannst du eigentlich keinem erzählen. Also ich bin ja auch Single und ich befürchte, wenn es weiterhin solche dusseligen Tipps gibt im Internet, dann wird sich daran in den nächsten 800 Jahren noch nichts mehr ändern.
0: Ja.
1: TikTok und Instagram, selbstverständlich, wo sonst? Die besagen jetzt nämlich den neuesten Trend hervor, Pheromon-Maxing.
0: Mhm.
1: Hört man ja schon mal von Tieren, dass die ihre Pheromone versprühen, damit man irgendwie sexuell aktiv wird und sich da gegenseitig anspringt und so.
0: Das riecht ja irgendwie so wie Moschus oder so, ne?
1: Irgendwie sowas. Das Problem an der Geschichte ist, dass sich jetzt irgendwelche Deppen im Internet ausgedacht haben, wenn das bei den Tieren klappt, dann muss das bei uns Menschen ja auch super funktionieren. Also duschen wir nicht mehr, wir essen Zwiebeln und einige, die ganz harten, denken sogar, wenn man jetzt den eigenen Urin trinkt, dann kann das ja nur helfen dabei, möglichst viel nach Pheromonen zu riechen.
0: Ja, ich will dann nicht wissen, wie der Urin schmeckt, wenn du den ganzen Tag Döner gegessen hast. Das ist wahrscheinlich auch nicht so lecker. Also ist ein komischer Trend. Ich bin ja gespannt, wie die Typen aussehen, die das bei TikTok mitmachen. Wahrscheinlich haben die auch nie die Chance, eine Frau zu kriegen und versuchen es natürlich jetzt mit allen Mitteln. Ich weiß nicht, ist es was für dich oder findest du ein gutes Parfüm nicht eigentlich viel besser? Sag uns mal Bescheid an der 08000 79 89 99.

0: Unser Tag von Helene Fischer, 17 Minuten nach 8 haben wir's.
1: Guten Morgen. 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
0: 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Auf der Waage sieht es bei dieser Summe nicht so gut aus, deshalb ist sie jetzt bei uns. Unsere Ernährungsmedizinerin Daniela Krikowski, schönen guten Morgen.
3: Guten Morgen.
1: Guten Morgen. Wir haben eine Nachricht bekommen, wo es darum ging, dass jemand schon ganz, ganz viele Diäten hinter sich hat und alles Mögliche ausprobiert hat. Und dann hat sie gehört, dass so viele Diäten ja den Stoffwechsel zerstören sollen. Ist das wirklich so oder wie kann man den dann wieder reparieren oder wie sieht's da aus?
3: Ja, also man sagt immer sehr schnell, ein Stoffwechsel geht kaputt. Ich muss mich da auch immer selber disziplinieren, um dieses starke Wort nicht zu haben. Letztendlich redet man immer von einer Dysregulation oder einer Anpassung des Stoffwechsels, die nicht unbedingt gewollt ist. Aber ein Stoffwechsel kann ein ganzes Leben lang lernen und sich sozusagen, man kann mit ihm die Friedenspfeife rauchen. Deswegen finde ich kaputt immer schwierig. Ja, das Zauberwort in dem Zusammenhang heißt adaptive Thermogenese. Das heißt, ein Stoffwechsel gewöhnt sich an Diäten, gewöhnt sich an wenig Essen und richtet sein Leben danach aus. Wäre ja auch bescheuert, wenn das ein Stoffwechsel nicht könnte. Dann hätten Menschen schlechte Zeiten nie überleben können. Und das ist dann immer der Punkt. Man hält seinen Stoffwechsel immer klein, indem man ihn daran gewöhnt hat, mit wenig zu überleben. Und dann gibt es plötzlich die Ausnahme, wie der Geburtstag, der Urlaub, Weihnachten, wo man sagt, boah, ey, ich reiß mich das ganze Jahr zusammen und jetzt kann ich einmal. Und dann hat man plötzlich 3 Kilo drauf, ganz schnell, und die gehen nicht mehr runter. Und das ist sozusagen das, was viele Menschen als kaputten Stoffwechsel bezeichnen. Aber es ist er nicht. Er ist dysreguliert und man kann ihn wieder neu regulieren.
0: Das sind noch gute Nachrichten. 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
7: Bis jetzt ist der Verdächtige im Fall der Sabotageversuche an Umspannwerken untergetaucht. Es wurden neue Funde gemeldet. Wo denn diesmal, Jerome, in den Schlagerradio-Nachrichten?
8: Betroffen war wieder ein Kraftwerk in Nordrhein-Westfalen, diesmal das von Weißweiler in der Nähe von Aachen. Dort wurden neue Abschussvorrichtungen entdeckt. Es gab laut Polizei Hinweise auf eine verdächtige Person im Umfeld des Kraftwerks. Das Gebiet wurde daraufhin weiträumig abgesperrt. Deshalb war auch die Autobahn A4 zeitweise dicht. Ein 48-jähriger Mann hatte sich zu den Taten in Nordrhein-Westfalen und auch Brandenburg und Sachsen bekannt. Übers Wochenende war im Hambacher Forst bei Köln nach ihm gesucht worden, weil dort sein LKW stand. Gefunden wurde er nicht, seitdem gab es aber schon mehrere Vorfälle in der Umgebung. Noch dieses Thema. In Kanada treten im Zollstreit mit den USA bis zu 50% Gegenzölle auf US-Importe in Kraft. Betroffen sind etwa Produkte aus den Bereichen Stahl und Aluminium, ebenso Haushaltsgeräte und landwirtschaftliche Produkte. Im August hatte US-Präsident Trump Zölle von 50% auf kanadische Waren verhängt. Als Konsequenz aus den gescheiterten Handelsgesprächen hatte er kurzerhand den Ontario-Grenzsee umbenannt in Lake America.
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8: In Nordrhein-Westfalen sind im Fall der Sabotageversuche auf das Stromnetz neue Abschussvorrichtungen gefunden worden. Es gab laut Polizei Hinweise auf eine verdächtige Person im Umfeld des Kraftwerks Weißweiler in der Nähe von Aachen. Die Ermittler suchen weiterhin nach einem 48-Jährigen, der sich zu den Taten in NRW und auch Brandenburg sowie Sachsen bekannt hatte. Tennisstar Alexander Zverev steht bei den US Open in der Runde der besten Acht. Er schlug im Achtelfinale den Italiener Luciano Dardieri in 3 Sätzen. Das Viertelfinale steht schon morgen an. Zverev ist dabei klarer Favorit.
7: Das Schlagerradiowetter in Deutschland. Aktuell bewölkt, später auch noch gebietsweise Regen dazu, teilweise auch Gewitter mit Höchstwerten zwischen 28 bis 33 Grad.

0: In 20 Minuten ist es 9, der goldene Reiter Joachim Witz bei Schlagerradio. Guten Morgen. Und beide Kelly und Helena haben ein tolles Duett mal aufgenommen. Hören wir uns gleich an. Liebe lohnt sich hier bei Schlagerradio.
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0: Ja, muss doch jederzeit kommen. Unsere Sendung ist auch bald vorbei, ne? So klingt der.
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3: Musst du ein bisschen schneller singen, die Frau Ott.
4: Das ist der Morgen nach Marie. Da geht der Stern.
0: Also jederzeit kann das Lied kommen in voller Länge. 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

0: Jule Lindholm und Linda Hesse, das sind The Moonbeats hier mit Give It Up bei Schlagerradio. Guten Morgen, es ist 8.46 Uhr.
1: Das Wetter in Deutschland bewölkt mit Regen bei maximal 33 Grad.
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1: Und bei uns ist die jetzt zu Gast, der Andi. Schönen guten Morgen.
0: Morgen.
3: Guten Morgen aus New York. Eine Stadt, die niemals schläft. Ich merke es gerade hier wieder. Hier ist alles hell beleuchtet, obwohl wir eigentlich mitten in der Nacht haben.
1: Also, very good.
3: Mittendrin sind wir hier in the big city of New York City.
0: So. Ach, da hast du ein Hotel dort oder bist du auf dem Schiff weiterhin?
3: Nein, wir sind noch am Schiff. Wir sind, wir sind noch am Schiff. Das Hotel kommt morgen erst.
1: Na, okay.
3: Und dann, jetzt guckt man auch noch ein bisschen was von der Stadt an. Aber heute, lieber Norman, musst du erstmal in die Autowerkstatt zu mir.
0: Ja, wie furchtbar. Das war schon häufig. Mein Auto zeigt immer Motorleistung reduziert. Dann fahre ich in die Werkstatt und so, ja.
1: Deswegen fahre ich Bus und Bahn.
0: Ja, ich kämpfe mich da auch schon durch, ja. So, was ist denn mein Satz, Andi? Oh ja, jetzt klingt der Andi nicht gut. Das ist jetzt hier Techno. Andi, du musst doch mal hier die Antenne ausrichten.
1: Da Richtung Freiheitsstatue.
3: Ja, warte mal, könnte mal. Ich,
0: ja, ja, genau.
3: Ich ja. Mal hier den
0: Stell dich doch einfach auch so wie die Freiheitsstatue auf dem Balkon mit der Antenne nach oben in der Hand.
1: Wie bei Titanic, hat auch geklappt.
3: Ja.
0: Also
3: Norman, sagst du, ich hätte gerne 2 neue Scheibenwischer für meinen Wagen.
0: Okay. Das war's dann schon.
3: Mehr musst du nicht machen, ne? Okay. Das war's dann schon, ne? Dann komm mal schon rein mit deinem Auto.
0: So, zum 100. Mal in dieser teuren Werkstatt. Ja, guten Tag, ja. Ich hätte gern 2 neue Scheibenwischer für meinen Wagen.
3: Ja, das klingt nach einem fairen Tausch. Machen wir so.
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0: Emmy und Norman hier, der neue Schlager Radio Morgen. Gleich eine neue Liebe ist wie ein neues Leben in der Dieter Thomas Kuhn ist. Und du bist auch happy, der geht auf Tour, ne?
1: Ich weiß noch nicht, man munkelt noch. Instagram ist aufgeregt, ja.
0: Lass uns freuen, ja. Aber wir sind auch aufgeregt, der gleich ins Studio gestellt wird.
1: Ganz genau, denn gerade eben liefert der 250.000 Euro Schlager Kerstin Ott war zu hören mit der Morgen nach Marie. Und wir sind aufgeregt, wer uns gleich ins Studio reingestellt wird.
0: Genau, einfach schnell noch eine WhatsApp schicken mit Schlager Radio und Wohnort an die 08.079.89.99.
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11: Ich bin Jerome Nussbaum. Sachsen-Anhalts noch Ministerpräsident Schulze will seinen Posten als CDU-Landeschef offenbar abgeben. Er kündigte am Abend an, dass im Herbst auf einem Parteitag ein neuer Landesvorstand gewählt werden soll. Er selbst will dann nicht wieder kandidieren.
12: Als Nachfolger hat sich schon der 37-jährige Sepp Müller in Stellung gebracht. Er ist stellvertretender Vorsitzender der Unions-Bundestagsfraktion, stammt aus Sachsen-Anhalt und ist seit Juni mit seinem CSU-Fraktionskollegen Wolfgang Stefinger verheiratet. Außerdem gehört Müller zur Spritpreis-Taskforce des Bundes. Kanzler Merz hatte ihn gestern indirekt kritisiert. Hintergrund ist Müllers Aussage kurz vor der Wahl, dass AfD-Spitzenkandidat Siegmund bei einem deutlichen Sieg den Auftrag zur Regierungsbildung haben sollte. Noah Ulrich, Redaktion.
11: Thüringens langjähriger Linke Ministerpräsident Ramelow hat sich für einen pragmatischen Kurs in der künftigen Landespolitik in Sachsen-Anhalt ausgesprochen. Dabei könne es auch wechselnde Mehrheiten geben, sagte der Bundestagsvizepräsident gegenüber dem Freien Wort. Das starke Abschneiden der AfD nannte Ramelow zwar wörtlich ein Riesenproblem, er sagte aber auch, dass Lösungen für die Probleme im Land mit der AfD möglich seien. Dies sei keine Normalisierung der Partei, sondern sachbezogenes Handeln. Knapp 2 Wochen vor der Berliner Abgeordnetenhauswahl hat es eine neue Umfrage zum Gefühl junger Menschen in der Hauptstadt gegeben. Sie sehen ihre Anliegen von der Politik laut Infratest-DiMAP zu wenig berücksichtigt. 76% der 16- bis 34-Jährigen gaben das an. Beliebteste Partei ist dem Berlin-Trend zufolge bei ihnen mit 38% die Linke. Am Vormittag wird klar sein, wie gut die Schüler in Deutschland im internationalen Vergleich abschneiden. Dann wird die neue PISA-Studie vorgestellt.
13: Die Bild will schon erfahren haben, dass die deutschen Schüler offenbar erneut schlechter abgeschnitten haben. Demnach können die getesteten 15-Jährigen immer schlechter lesen und rechnen. Auch in den Naturwissenschaften seien die Ergebnisse weiter gesunken. Schon in der letzten Studie vor 3 Jahren schnitt das deutsche Bildungssystem nicht gut ab. Getestet wurde auch im Bereich digitales Lernen. Ulrike Klein, Redaktion.
11: Zehntausende festsitzende Menschen, darunter auch viele Urlauber, können Indonesien wieder verlassen. Die Flughafensperrung infolge eines Vulkanausbruchs ist aufgehoben. Nach 3 Tagen haben die meisten Flughäfen den Betrieb wieder aufnehmen können, darunter auch der internationale Flughafen in der Hauptstadt Jakarta. Insgesamt saßen nach Behördenangaben mehr als 340.000 Menschen fest. Verantwortlich war der Anak Krakatau, mehr als 150 Kilometer von Jakarta entfernt. In Schwerin ist ein Weltrekordversuch mit 128 Stunden Herzdruckmassage geglückt. Mehr als 870 Menschen hatten sich beteiligt und in Schichten abgewechselt. Offiziell anerkannt ist der Rekord aber bisher noch nicht. Ursprünglich war der Rekordversuch auf 80 Stunden angelegt, aber wegen des hohen Zulaufs aus der Bevölkerung hatten die Initiatoren ihn verlängert.
1: Das Schlagerradio-Wetter in Deutschland. Derzeit in Berlin 16 Grad, in Köln-Bonn ebenfalls 16 und in München derzeit 20 Grad. Aktuell bewölkt, später auch noch gebietsweise Regen dazu, teilweise auch Gewitter mit Höchstwerten zwischen 28 bis 33 Grad. Morgen sieht's dann ähnlich aus, leicht bewölkt mit kurzen Schauern und Höchstwerten bis 22 Grad.
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0: Jetzt haben wir es 9:04. Heute ist Dienstag.
1: Morgen.
0: Und schön, dass ihr mit uns gemeinsam aufsteht.
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0: Das hab ich mir erlaubt.
1: 9:10, Emmy und Norman hier.
2: Guten Morgen.
1: Morgen, der neue Schlagerradio Morgen.
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1: Christoph.
2: Hallo Christoph.
1: Herzlich willkommen.
5: Ja, Hallöchen.
1: Ist Schlagerradio. Guten Morgen.
5: Ganz bescheuert. Ich habe ein neues Handy und musste erstmal bestätigen, dass ich einen Anruf annehmen darf.
1: Ja, ja, man hat ja auch immer nur die Auswahl. Rot oder grün. Wo drücke ich drauf?
2: Manchmal nicht mal rot. Da muss man annehmen.
5: Nee.
1: Christoph, du hast auf das richtige Lied geachtet, uns eine WhatsApp geschickt und hast 50 Euro gewonnen.
2: Juhu.
5: Ja, mega. Super. Ich freue mich.
2: Ja, und als ob das noch nicht reicht, bist du damit auch qualifiziert für unser großes 250.000 Euro Finale am 31. Oktober im Park Inn am Alex in Berlin.
5: Ja, sehr schön. Ja. Wunderbar.
1: Komm unbedingt vorbei. Wir haben gesehen, du kommst aus Bocholt. Da kommt ja auch die Gruppe Wind her.
2: Ja.
1: Mit der sind wir verabredet am Donnerstag. Die kommen mal morgen bei uns vorbei. Hast du dich schon mal irgendwo getroffen? Wind in den Straßen von Bocholt in NRW?
5: Ja, natürlich. Andy Leving hat auch die Hymne vom 1. FC Bocholt geschrieben.
2: Okay. Mensch, also, siehste.
5: Dann ist ein bekannter Hund bei uns.
2: Wunderbar.
1: Das ist ja
2: sehr
1: cool,
2: schön. Siehste.
1: Also Donnerstag unbedingt wieder einschalten und dabei sein. Und du hast also, wenn du dann in die Hauptstadt kommst am 31. Oktober aus NRW, es ist ja überall ein Feiertag, nur in Berlin sind die Geschäfte offen, da wird nämlich gewerkelt, da kannst du auch noch shoppen gehen und nebenbei die 250.000 Euro einsacken. Also ich finde, das ist ein guter Deal, oder?
5: Ja, sehr schön, sehr schön. Da muss ich mal gucken, wie ich das hinbekomme. Bis nach Berlin ist natürlich ein Stück von uns.
1: Ja, aber immerhin, es gibt 250.000 Euro.
2: Ja.
5: Ja, nehme ich mit.
2: Sehr gut. Was würdest du denn damit machen wollen?
5: Och, da gibt's so einiges. Ich bin gestern noch geblitzt worden, da wird mich 200 Euro kosten, da wird immer ein bisschen was weg.
2: Oh, ja gut, okay. Kann man ein paar Blitze ansammeln bei 250.000. Kann man sich auch einen Fahrer mal einstellen für ein paar Monate.
5: Ja, nein. Genau. Ansonsten hätte ich gerne einen Wohnwagen, aber tatsächlich mit Fahrer dann vielleicht.
2: Sehr gut, wunderbar.
1: Ja, das sind ja schöne Ideen und die kannst du umsetzen. Also toi, toi, toi auf alle Fälle. In einer halben Stunde verraten wir, was der nächste 250.000 Euro Schlager ist. Bin neugierig, was der Hit ist, auf den ihr dann achten müsst. Und ich danke dir herzlich fürs Mitspielen, Chris. Ja, alles Liebe.
5: Ja, vielen Dank. Bis dann. Tschüss.

0: Absolute Knaller von Dieter Thomas Kuhn. Eine neue Liebe ist wie ein neues Leben. Was ist eigentlich dein Lieblings-Thomas Kuhn-Hits?
1: Oh, da gibt's ganz viele, aber ich glaube, ich bind ein blaues Band um unseren Birkenbaum.
0: Das kenne ich gar nicht.
1: Also grandios. Oder auch, womit jede Tour losgeht, Musik ist Trumpf.
0: Mhm. Toll. Geht vielleicht bald auf Tour mal wieder, ne?
1: Ah, ich bin ganz aufgeregt.
0: Alle gespannt. So, wir haben es jetzt 18 Minuten nach 9. Guten Morgen, schön, dass du da bist. Hier ist Schlagerradio.
1: Ich bin ja Sängerin, das habe ich ja schon ab und zu mal erzählt. Und wir waren am vergangenen Wochenende mit der Band wieder unterwegs, hatten einen Auftritt in so einem netten kleinen Dorf, war wirklich ganz schön, bis zu dem Zeitpunkt, wo ich mit Applaus gerechnet habe.
0: Mhm.
1: Denn der blieb aus.
0: Also nicht dieser Jubel, sondern...
1: Aha. Ja, so zwei, drei haben sich erbarmt. Und das Problem ist, dass man jetzt nicht mal gemerkt hätte, als hätten sie keinen Spaß. Nein, im Gegenteil, die haben da gefeiert, die haben massenhaft getrunken, die haben, sind durch die Gegend gehüpft, haben mitgesungen. Alles, was man sich sonst so wünscht als Künstler, aber halt dieser Part mit dem Klatschen, der ist
0: im Untergang. Und du meinst, es lag nicht an dir?
1: Ich hatte auch in Reihe 1 hatte ich so zwei, drei Mädels, die waren so 16, 17 vielleicht, mit denen habe ich mich sehr gut verstanden. Die eine hat mir immer ihre Sonnenbrille hingehalten, die habe ich dann aufgesetzt. Die hat sich gefreut, als wäre ich Beyoncé höchstpersönlich. Ich fand das klasse. Aber wie gesagt, das Klatschen blieb aus.
0: Ja, manchmal ist das schwierig, ne? Das Publikum anzuheizen. Ich kenne das ja auch von unserer Schlagerradio-Sommertour, die wir immer mal hatten. Ja, also da, ich meine, unsere Jenny vom Nachmittag, die ist ja so eine Rampensau. Und du ja wahrscheinlich auch. Mhm. Ich bin ja eher schüchtern und sag, komm, jetzt mach das, gewinn den Preis, bitte applaudier. Aber muss auch nicht, es ist mir. Also ich brauche das nicht so, aber wenn man natürlich als Künstler davon lebt, denke ich mal, ist das schon ganz wichtig.
1: Und vor allem auch, wenn man sich einen Arm ausreißt und wirklich alles Mögliche versucht, dann wird man halt irgendwann zwangsläufig auch ungewollt lauter und hinterfragt sich selbst. So, ist hier gerade irgendwas schiefgelaufen? Oder
0: versteckte Kamera.
1: Merken die irgendwas, was ich nicht merke? Hängt mir ein Popel aus der Nase oder so? Ja, da geht's dann los.
0: Ist das so? Also demnächst, wenn Amy Solana auftritt, immer schön applaudieren.
1: Bitte gerne,
0: ich mache ein Beispiel so hier. So muss das klingen.
1: Dann geht's mir besser, ja.

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5: Bis jetzt ist der Verdächtige im Fall der Sabotageversuche an Umspannwerken untergetaucht. Es wurden neue Funde gemeldet. Wo denn diesmal, Jerome, in den Schlagerradio-Nachrichten?
6: Betroffen war wieder ein Kraftwerk in Nordrhein-Westfalen, diesmal das von Weißweiler in der Nähe von Aachen. Dort wurden neue Abschussvorrichtungen entdeckt. Es gab laut Polizei Hinweise auf eine verdächtige Person im Umfeld des Kraftwerks. Das Gebiet wurde daraufhin weiträumig abgesperrt. Deshalb war auch die Autobahn A4 zeitweise dicht. Ein 48-jähriger Mann hatte sich zu den Taten in Nordrhein-Westfalen und auch Brandenburg und Sachsen bekannt. Übers Wochenende war im Hambacher Forst bei Köln nach ihm gesucht worden, weil dort sein LKW stand. Gefunden wurde er nicht, seitdem gab es aber schon mehrere Vorfälle in der Umgebung. Noch dieses Thema. In Kanada treten im Zollstreit mit den USA bis zu 50% Gegenzölle auf US-Importe in Kraft. Betroffen sind etwa Produkte aus den Bereichen Stahl und Aluminium, ebenso Haushaltsgeräte und landwirtschaftliche Produkte. Im August hatte US-Präsident Trump Zölle von 50% auf kanadische Waren verhängt. Als Konsequenz aus den gescheiterten Handelsgesprächen hatte er kurzerhand den Ontario-Grenzsee umbenannt in Lake America.
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6: In Nordrhein-Westfalen sind im Fall der Sabotageversuche auf das Stromnetz neue Abschussvorrichtungen gefunden worden. Es gab laut Polizei Hinweise auf eine verdächtige Person im Umfeld des Kraftwerks Weißweiler in der Nähe von Aachen. Die Ermittler suchen weiterhin nach einem 48-Jährigen, der sich zu den Taten in NRW und auch Brandenburg sowie Sachsen bekannt hatte. Tennisstar Alexander Zverev steht bei den US Open in der Runde der besten 8. Er schlug im Achtelfinale den Italiener Luciano Dardieri in 3 Sätzen. Das Viertelfinale steht schon morgen an. Zverev ist dabei klarer Favorit.
5: Das Schlagerradio-Wetter in Deutschland. Aktuell bewölkt, später auch noch gebietsweise Regen dazu, teilweise auch Gewitter mit Höchstwerten zwischen 28 bis 33 Grad.

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0: 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Guten Morgen. Amy Norman hier, der neue Schlagerradio. Morgen, Achtung, Achtung, gleich kommt der neue Helene Fischer-Hit.
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0: So, der nächste Finalist steht schon fest.
3: Ja.
0: Jetzt bist du bald dran, ja?
3: Hoffentlich.
0: 250.000 Euro. Also kann man locker sich mal so ein schönes Stefan Morst Luxus Wohnmobil holen, ja?
3: Ja.
0: Da hat er ja schön mit seiner Anna-Karina Wolczak drin gewohnt.
3: Und jetzt mit seiner Eva.
0: Ja, und das ist echt ein Luxusding.
3: Also wirklich ein riesen Gerät. Hat er ja gezeigt bei der letzten Folge von Immer wieder Sonntags, war das zu sehen.
0: Kann man nicht glauben, ja? Wenn du auch so ein Ding haben möchtest für eine Weltreise im Luxus Wohnmobil, dann einfach aufpassen auf den nächsten 250.000 Euro Schlager. So, was haben wir denn da?
3: Jetzt kommt Wolkenfrei mit ein Selfie von heute Nacht. Ein Selfie.

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0: Tada! Darauf achten wir.
1: Ja, ganz genau. Hoffentlich auch mit Blitz geschossen, sonst sieht man nicht viel. Der 250.000 Euro Schlager auch bei Kerstin gleich in der Mittagssaison mit dabei.
0: Ja, ja. Kann jederzeit kommen, das Lied. Also achte auf Selfie von heute Nacht und nutzt die Chance, auch sofort 50 Euro bei uns zu gewinnen. Viel Spaß jetzt gleich mit Kerstin.
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11: Ich bin Jerome Nussbaum. Nordrhein-Westfalens CDU-Ministerpräsident Wüst will ein AfD-Verbot prüfen. Darum solle sich eine Arbeitsgruppe kümmern, kündigte er bei der Veranstaltung »Missverstehen Sie mich richtig« in Berlin an. Es gehe nicht um das politisch vorher festgelegte Ziel, ihr müsst jetzt ein Verbot prüfen, sondern darum, diese Partei zu prüfen und die etwaigen Rechtsfolgen. Das könne ein Verbot sein, so Wüst, aber es könne auch etwas anderes sein. Bisher hatte er stets betont, dass ein Parteiverbot nur dann in Betracht komme, wenn eindeutig feststehe, dass eine Partei die freiheitliche, demokratische Grundordnung aktiv bekämpfe. Bei der CDU in Sachsen-Anhalt bringt sich nach der Wahlniederlage ein neuer Parteichef in Stellung. Unionsfraktionsvize Sven Müller hat angeboten, sich auf einem Parteitag im Herbst zum Nachfolger des bisherigen CDU-Landeschefs, noch Ministerpräsident Schulze, wählen zu lassen.
12: Wir haben gekämpft, wir haben verloren. Doch wir stecken den Kopf nicht in den Sand. Und deswegen bin ich Sven Schulze und dem Landesvorstand dankbar, dass er sich auf den Weg gemacht hat, einen Neuanfang für unsere Landespartei zu ermöglichen.
11: Kanzler Merz hatte Müller gestern allerdings indirekt kritisiert. Anders war eine Äußerung von Müller kurz vor der Wahl, wonach AfD-Spitzenkandidat Siegmund bei einem deutlichen Sieg den Auftrag zur Regierungsbildung bekommen sollte. Zum Beginn der Haushaltswoche im Bundestag bringt Finanzminister Klingbeil heute den Etatentwurf für das kommende Jahr ein. Er plant mit Ausgaben von rund 555 Milliarden Euro. Das sind 6% mehr als in diesem Jahr.
13: Allein im Kernhaushalt sollen dafür Schulden von mehr als 118 Milliarden Euro aufgenommen werden. Dazu kommen neue Kredite aus den Sondervermögen für Infrastruktur und Klimaneutralität sowie für die Bundeswehr. Damit dürfte die Neuverschuldung im kommenden Jahr bei gut 200 Milliarden Euro liegen. Die von der Bundesregierung schon beschlossene Einkommenssteuerreform ist da noch gar nicht berücksichtigt. Die Haushaltsberatungen sind bis Freitag angesetzt. Ulrike Klein, Redaktion.
11: Nordrhein-Westfalen bleibt offenbar Schwerpunkt bei den Sabotageversuchen an Kraftwerken. Am Abend war die Polizei rund um das Braunkohlekraftwerk Weißweiler bei Aachen im Großeinsatz. Auch die Autobahn A4 wurde gesperrt und abgesucht, nachdem mehrere Abschussvorrichtungen entdeckt worden waren. Sprengstoffexperten des LKA rückten an. Sie konnten die Vorrichtungen entschärfen. Unklar blieb aber noch, ob sie erneut mit umgebauten Silvesterraketen bestückt waren, wie schon vorher bei Bergheim und zuerst im Süden von Brandenburg. Die Berliner Erfolgsband Calcia Candela hat mit einem heftigen Streit für einen Einsatz der Bundespolizei in einem Flugzeug gesorgt. Ein Sänger musste die Maschine vor dem Abflug vom Glücksgefühle-Festival nach Berlin sogar verlassen. Die Bandkollegen flogen dann ohne ihn ab, mit deutlicher Verspätung. Der Pilot erklärte später, dass er in seinen 16 Jahren so etwas noch nie erlebt habe.
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3: Das Schlagerradiowetter in Deutschland. Wir haben in Berlin 18 Grad, in München 23 und in Dresden sind es 20 Grad. Viele Sonnenstunden im Südosten. Im Nordwesten wird es schnell grau und nachmittags fällt dort teils doller Regen. Abends auch im Osten und Südwesten teils kräftige Gewitter. Und dazu nochmal bis 23 Grad nur im Nordwesten, aber im Südosten bis 33.
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3: 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Hi, schönen Dienstagvormittag. Es ist kurz nach 10. Ich bin Kerstin Surbier. Und jetzt barfuß im Regen mit Eloy de Jong.

0: jedes Lied ein Flirt bei Ramon Roselli, oder? Küss mich gerade hier bei Schlagerradio. Und wir können uns richtig auf die Bescheide vom Finanzamt freuen, glaube ich. Denn die sind im Moment angehalten, ihre verquasten Formulierungen jetzt wirklich mal einfacher zu gestalten. Ja, zum Beispiel haben wir sonst oft gelesen, zur abschließenden Bearbeitung ihrer Einkommensteuererklärung für das Jahr und zwecks Verifizierung der geltend gemachten Sonderausgaben werden sie hiermit aufgefordert. Und jetzt soll es einfach heißen, stellt euch vor, Ihre Steuererklärung 25, wir brauchen noch Unterlagen von Ihnen, und zwar folgende.
1: Ich ziehe

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0: Kerstin Ott mit 1000-mal Nein hat Schlagerradiohörerin Selina die 250.000 Euro Chance gebracht. 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

0: Hi, gleich hörst du. Hi, und gleich hörst du bei mir, wie du dein Geld, was du vielleicht bei uns gewinnst, noch vermehren kannst, so mit Zinsen und so. Ja, bei Schlagerradio Experten. Und wir hören Max Giesinger zum Beispiel nach 11 mit Legenden.
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3: Ich bin Jerome Nussbaum. Nordrhein-Westfalens CDU-Ministerpräsident Wüst will ein AfD-Verbot prüfen. Darum solle sich eine Arbeitsgruppe kümmern, kündigte er bei der Veranstaltung »Missverstehen Sie mich richtig« in Berlin an. Es gehe nicht um das politisch vorher festgelegte Ziel, ihr müsst jetzt ein Verbot prüfen, sondern darum, diese Partei zu prüfen und die etwaigen Rechtsfolgen. Das könne ein Verbot sein, so Wüst, aber es könne auch etwas anderes sein. Bisher hatte er stets betont, dass ein Parteiverbot nur dann in Betracht komme, wenn eindeutig feststehe, dass eine Partei die freiheitliche, demokratische Grundordnung aktiv bekämpfe. Bei der CDU in Sachsen-Anhalt bringt sich nach der Wahlniederlage ein neuer Parteichef in Stellung. Unionsfraktionsvize Sven Müller hat angeboten, sich auf einem Parteitag im Herbst zum Nachfolger des bisherigen CDU-Landeschefs, noch Ministerpräsident Schulze, wählen zu lassen.
4: Wir haben gekämpft, wir haben verloren. Doch wir stecken den Kopf nicht in den Sand. Und deswegen bin ich Sven Schulze und dem Landesvorstand dankbar, dass er sich auf den Weg gemacht hat, einen Neuanfang für unsere Landespartei zu ermöglichen.
3: Kanzler Merz hatte Müller gestern allerdings indirekt kritisiert. Anders war eine Äußerung von Müller kurz vor der Wahl, wonach AfD-Spitzenkandidat Siegmund bei einem deutlichen Sieg den Auftrag zur Regierungsbildung bekommen sollte. Zum Beginn der Haushaltswoche im Bundestag bringt Finanzminister Klingbeil heute den Etatentwurf für das kommende Jahr ein. Er plant mit Ausgaben von rund 555 Milliarden Euro. Das sind 6% mehr als in diesem Jahr.
5: Allein im Kernhaushalt sollen dafür Schulden von mehr als 118 Milliarden Euro aufgenommen werden. Dazu kommen neue Kredite aus den Sondervermögen für Infrastruktur und Klimaneutralität sowie für die Bundeswehr. Damit dürfte die Neuverschuldung im kommenden Jahr bei gut 200 Milliarden Euro liegen. Die von der Bundesregierung schon beschlossene Einkommenssteuerreform ist da noch gar nicht berücksichtigt. Die Haushaltsberatungen sind bis Freitag angesetzt. Ulrike Klein, Redaktion.
3: Nordrhein-Westfalen bleibt offenbar Schwerpunkt bei den Sabotageversuchen an Kraftwerken. Am Abend war die Polizei rund um das Braunkohlekraftwerk Weißweiler bei Aachen im Großeinsatz. Auch die Autobahn A4 wurde gesperrt und abgesucht, nachdem mehrere Abschussvorrichtungen entdeckt worden waren. Sprengstoffexperten des LKA rückten an. Sie konnten die Vorrichtungen entschärfen. Unklar blieb aber noch, ob sie erneut mit umgebauten Silvesterraketen bestückt waren, wie schon vorher bei Bergheim und zuerst im Süden von Brandenburg. Die Berliner Erfolgsband Calcha Candela hat mit einem heftigen Streit für einen Einsatz der Bundespolizei in einem Flugzeug gesorgt. Ein Sänger musste die Maschine vor dem Abflug vom Glücksgefühle-Festival nach Berlin sogar verlassen. Die Bandkollegen flogen dann ohne ihn ab, mit deutlicher Verspätung. Der Pilot erklärte später, dass er in seinen 16 Jahren so etwas noch nie erlebt habe.
0: Das Schlagerradio-Wetter in Deutschland. Wir haben in Berlin 18 Grad, in München 23 und in Dresden sind es 20 Grad. Viele Sonnenstunden im Südosten. Im Nordwesten wird es schnell grau und nachmittags fällt dort teils doller Regen. Abends auch im Osten und Südwesten teils kräftige Gewitter. Und dazu nochmal bis 23 Grad nur im Nordwesten, aber im Südosten bis 33.
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0: Hi, um kurz nach 11. Jetzt Musik von Max Giesinger für dich hier bei Schlagerradio Legenden. Ich bin Kerstin Surbier. Schönen Dienstagvormittag.
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0: Andrea Bergs neuestes Lied, das kann uns keiner nehmen hier bei Schlagerradio. Die 250.000 Euro, die du aktuell bei uns gewinnen kannst, ja, die können aber durch die Inflation zum Beispiel schon geschmälert werden. Also wir haben Ideen, wie du es vielleicht hier und da anlegen kannst, damit du eben eher noch ein bisschen Zinsen bekommst. Tagesgeld ist das Stichwort. Allerdings, bei manchen Angeboten gibt es einen Haken und Johanna Richter weiß welchen.
1: Ja, beim Tagesgeld lohnt sich gerade ein genauer Blick. Einige Banken bieten 3 oder sogar 4% Zinsen, aber oft nur für Neukunden und nur für 3 bis 6 Monate. Danach kann der Zinssatz deutlich sinken. Deshalb schau nicht nur auf die große Zahl in der Werbung, sondern vor allem darauf, wie lange gilt der Zins und was bekomme ich danach. Dein Geld bleibt beim Tagesgeld jederzeit verfügbar. Außerdem sind Einlagen bis 100.000 Euro pro Person und Bank gesetzlich geschützt. Und wenn du bereit bist, ein bisschen Aufwand zu betreiben, kannst du nach dem Ende des Aktionszinses wieder zu einem besseren Anbieter wechseln. Wichtig ist nur, nicht vergessen, denn genau darauf setzen die Banken, dass Kunden nach dem Log-Angebot einfach bleiben.
0: Genau, und deshalb stell dir erstens bitte zum Ende des Aktionszeitraums einfach eine Erinnerung im Handy. Na, dann kannst du es kaum vergessen. Zweitens, vergleiche immer den Zinssatz nach der Aktion, nicht nur den aktuellen Werbezins. Und drittens, verteile größere Summen, also über 100.000 Euro, immer auf mehrere Banken, denn so bleibt ja die gesetzliche Einlagensicherung vollständig erhalten. Jetzt gute Laune Schlager für dich bei Schlager.

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0: Heinz Rudolf Kunze mit Finden Sie Mabel hier bei Schlager Radio. Und eine wichtige Erinnerung für dich.
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0: unterwegs, damit du noch ein bisschen Schwung hast für den zweiten Teil des Tages, ob zu Hause beim Ackern oder im Büro. Also wir haben gleich super schwungvolle Schlager mit dabei in unserer Schlagerradio Mittagspausenparty. Immer von 12 bis halb 1.
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7: Ich bin Jerome Nussbaum. Nach dem deutlichen Wahlsieg der AfD in Sachsen-Anhalt kommt der beliebteste CDU-Politiker mit der Forderung, ein Parteiverbot zu prüfen. Nordrhein-Westfalens Ministerpräsident Wüst sagte, dass sich eine Arbeitsgruppe darum kümmern solle.
8: Wüst äußerte den Vorstoß auf einer Veranstaltung in Berlin am Abend. Dabei betonte er, dass dies nicht mit einem politisch vorher festgelegten Ziel erfolgen solle. Mögliche Rechtsfolge einer Prüfung könnte ein Verbot sein. Das könne aber auch etwas anderes sein, sagte Wüst nach einem Bericht der Welt. Als keine Reaktion aus dem Publikum kam, legte er nach, er habe heute etwas gesagt, was öffentlich bisher, glaube er, kein CDU-Mensch gesagt habe. Dass er dafür sei, diese Arbeitsgruppe einzusetzen, die diese Arbeit dann leistet. Ulrike Klein, Redaktion.
7: 2 Tage nach der Landtagswahl in Sachsen-Anhalt werden im Burgenlandkreis Stimmzettel nachgezählt. Einen Grund nannte der Kreiswahlleiter am Abend zunächst nicht. Betroffen sind demnach einzelne Gemeinden in den Wahlkreisen Weißenfels, Naumburg und Zeitz. Die Nachzählung ist öffentlich. Laut der neuen PISA-Studie sind die schulischen Leistungen von 15-Jährigen in Deutschland noch schlechter geworden. Demnach erzielen Jugendliche beim Lesen, in Mathe und im Bereich Naturwissenschaften so niedrige Ergebnisse wie nie seit Beginn der Studien im Jahr 2000. Ein Drittel könne die Kernaussage von Texten nicht verstehen. Ebenso viele scheiterten daran, einfache Preise und Strecken zu vergleichen. Deutschland liegt damit im internationalen Vergleich im Mittelfeld der OECD-Länder. Nordrhein-Westfalen bleibt offenbar Schwerpunkt bei den Sabotageversuchen an Kraftwerken. Am Abend war die Polizei rund um das Braunkohlekraftwerk Weißweiler bei Aachen im Großeinsatz.
9: Auch die Autobahn A4 wurde gesperrt und abgesucht, nachdem mehrere Abschussvorrichtungen entdeckt worden waren. Sprengstoffexperten des LKA rückten an. Sie konnten die Vorrichtungen entschärfen. Unklar blieb noch, ob sie erneut mit umgebauten Silvesterraketen bestückt waren, wie schon vorher bei Bergheim und zuerst im Süden von Brandenburg. Der 48-jährige Tatverdächtige konnte noch nicht gefasst werden. Noah Ulrich, Redaktion.
7: Die Thüringer SPD hält an ihrer Regierungsverantwortung fest und will den bestehenden Koalitionsvertrag weiter umsetzen. Mit dieser Ankündigung reagieren Landesvorstand, Parteirat und Kreisvorsitzende auf das Chaos beim BSW. Um politische Entscheidungen nicht von Stimmen der AfD abhängig zu machen, spricht sich die SPD für ein festes Gesprächsformat mit der Linksfraktion im Landtag aus. Es soll an das frühere 3+1 Format anknüpfen. Gleichzeitig fordert die SPD die CDU auf, ihren Umgang mit der Linken zu klären.
0: Das Schlagerradio-Wetter in Deutschland. Wir haben in Hamburg jetzt 19, in Frankfurt Main 22 und in Bremen 19 Grad. Viele Sonnenstunden im Südosten. Im Nordwesten wird es schnell grau und nachmittags fällt dort teils doller Regen. Abends auch im Osten und Südwesten teils kräftige Gewitter. Und dazu nochmal bis 23 Grad nur im Nordwesten, aber im Südosten bis 33.
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0: Mit Kerstin Sobier. Hi.

Helene Fischer, wenn alles durchdreht, verständlich, bei einer 250.000 Euro, die kannst du hier gewinnen. Achte dazu aktuell auf Wolkenfrei mit Selfie von heute Nacht, hier im Programm in voller Länge. Alle Infos auf schlagerradio.de und jetzt Münchner Freiheit hier in der Schlagerradio Mittagspausenparty.

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0: Schönen Dienstag. Bleibt dran für mehr Lieblingsschlager gleich, zum Beispiel mit Nino D'Angelo und auch Maite Kelly. Und vielleicht auch mit unserem 250.000-Euro-Schlager. Achte aktuell auf Wolken frei mit Selfie von heute Nacht. Alle Infos auf schlagerradio.de. Wir hören uns.
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2: Die Schokocreme ist alle, aber es kleben noch Reste im Glas. Leider für das Messer oder den Löffel unerreichbar. Aber Sie müssen die Reste nicht wegwerfen. Ein paar Kugeln Vanilleeis in das Glas und Sie haben einen perfekten schokoladigen Nachtisch.
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4: Ich bin Jerome Nussbaum. Nach dem deutlichen Wahlsieg der AfD in Sachsen-Anhalt kommt der beliebteste CDU-Politiker mit der Forderung, ein Parteiverbot zu prüfen. Nordrhein-Westfalens Ministerpräsident Wüst sagte, dass sich eine Arbeitsgruppe darum kümmern solle.
5: Wüst äußerte den Vorstoß auf einer Veranstaltung in Berlin am Abend. Dabei betonte er, dass dies nicht mit einem politisch vorher festgelegten Ziel erfolgen solle. Mögliche Rechtsfolge einer Prüfung könnte ein Verbot sein. Das könne aber auch etwas anderes sein, sagte Wüst nach einem Bericht der Welt. Als keine Reaktion aus dem Publikum kam, legte er nach, er habe heute etwas gesagt, was öffentlich bisher, glaube er, kein CDU-Mensch gesagt habe. Dass er dafür sei, diese Arbeitsgruppe einzusetzen, die diese Arbeit dann leistet. Ulrike Klein, Redaktion.
4: Zwei Tage nach der Landtagswahl in Sachsen-Anhalt werden im Burgenlandkreis Stimmzettel nachgezählt. Einen Grund nannte der Kreiswahlleiter am Abend zunächst nicht. Betroffen sind demnach einzelne Gemeinden in den Wahlkreisen Weißenfels, Naumburg und Zeitz. Die Nachzählung ist öffentlich. Laut der neuen PISA-Studie sind die schulischen Leistungen von 15-Jährigen in Deutschland noch schlechter geworden. Demnach erzielen Jugendliche beim Lesen, in Mathe und im Bereich Naturwissenschaften so niedrige Ergebnisse wie nie seit Beginn der Studien im Jahr 2000. Ein Drittel könne die Kernaussage von Texten nicht verstehen. Ebenso viele scheiterten daran, einfache Preise und Strecken zu vergleichen. Deutschland liegt damit im internationalen Vergleich im Mittelfeld der OECD-Länder. Nordrhein-Westfalen bleibt offenbar Schwerpunkt bei den Sabotageversuchen an Kraftwerken. Am Abend war die Polizei rund um das Braunkohlekraftwerk Weißweiler bei Aachen im Großeinsatz.
6: Auch die Autobahn A4 wurde gesperrt und abgesucht, nachdem mehrere Abschussvorrichtungen entdeckt worden waren. Sprengstoffexperten des LKA rückten an. Sie konnten die Vorrichtungen entschärfen. Unklar blieb noch, ob sie erneut mit umgebauten Silvesterraketen bestückt waren, wie schon vorher bei Bergheim und zuerst im Süden von Brandenburg. Der 48-jährige Tatverdächtige konnte noch nicht gefasst werden. Noah Ulrich, Redaktion.
4: Die Thüringer SPD hält an ihrer Regierungsverantwortung fest und will den bestehenden Koalitionsvertrag weiter umsetzen. Mit dieser Ankündigung reagieren Landesvorstand, Parteirat und Kreisvorsitzende auf das Chaos beim BSW. Um politische Entscheidungen nicht von Stimmen der AfD abhängig zu machen, spricht sich die SPD für ein festes Gesprächsformat mit der Linksfraktion im Landtag aus. Es soll an das frühere 3+1-Format anknüpfen. Gleichzeitig fordert die SPD die CDU auf, ihren Umgang mit der Linken zu klären.
0: Das Schlagerradio-Wetter in Deutschland. Wir haben in Köln, Bonn 20, in Hamburg 18 und in Frankfurt, Main 22 Grad. Viele Sonnenstunden im Südosten. Im Nordwesten wird es schnell grau und nachmittags fällt dort teils doller Regen. Abends auch im Osten und Südwesten teils kräftige Gewitter. Und dazu nochmal bis 23 Grad nur im Nordwesten, aber im Südosten bis 33 Grad.

0: letzter Aufruf für zwei Piloten über den Brücken.
1: Check, one, check, du, was liegt heute an, Kollege Holo?
2: Guten Morgen, Captain. Sagen Sie mal, das wird ja immer schlimmer mit diesen Stromnetzanschlägen in Deutschland.
1: Ja, die haben ja hier auch leichtes Spiel.
2: Wieso?
1: Ja, na, gerade hier in Deutschland haben wir doch alle so eine lange Leitung. Achtung, Cabin-Crew, Fräulein Schieber, bitte ins Cockpit.
3: Ja, Captain.
1: Alles gut bei Ihnen da hinten?
3: Ja, oh, heute Abend ist Saunaabend.
1: Ist ja voll die Saunerei, Sauerei.
3: Hä, warum?
1: Ja, dutzende halbnackte Menschen sitzen auf Holzbänken in so einer schwülheißen Suppe rum und einer wedelt dir mit so einem Frottee-Badetuch Mango-Aroma ins Gesicht. Ah. Da freut sich der Dr. Bacterius über die Flugreise, nicht?
3: Ja, aber insgesamt gesehen ist Saunieren sehr gesund, vor allem für den Kreislauf.
1: Als würde ich da noch im Kreis laufen. Gar kein Platz in dem kleinen Raum. Und haben Sie das nicht gelesen? Hier, nach Saunabesuchen in Berlin und Brandenburg klagen Leute über Hautreizungen. Ja, ich sage ich doch, fehlende Hygiene ist oft... Ja, um nicht zu sagen, ausschlaggebend.
3: Also da, wo ich hingehe, ist es sauber. Kommst du doch einfach mal mit.
1: Ja, wenn ich aufgeheizte, schwitzende Menschen sehen will, gehe ich einfach in den Magdeburger Landtag.
3: Entschuldigung, geht Sauna von zu Hause aus als Online-Banking?
4: Nein.
1: So, Landanflug Utter Tower meldet, die Airport-Sauna ist wohl auch am Ende.
3: Wie, kann ich kaum glauben.
1: Ja, doch, hier steht heute Sauna-Finish.
0: Letzter Aufruf für zwei Piloten über den Brücken.

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0: Peter Maffay und Johannes Oerding hier bei Schlagerradio. Und stehst du auch auf dieses Duo? Haben sich ja auch bei der Verleihung der Goldenen Henne im Fernsehen gut gemacht, die beiden, ne? 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
10: Ich bin Silke Rech. Nach mehreren Sabotageangriffen auf das deutsche Stromnetz hat die Polizei einen 48-jährigen Verdächtigen festgenommen. Der Mann wurde in der Nähe des Kraftwerks Weißweiler bei Aachen gefasst. Nach ihm war seit Tagen gesucht worden.
11: Er soll in Nordrhein-Westfalen, Brandenburg und Sachsen selbstgebaute Raketen auf Hochspannungsleitungen abgefeuert haben. Damit wollte er Kurzschlüsse auslösen. In mindestens zwei Fällen gelang das. Stromausfälle gab es zwar nicht, bei Köln wurden aber mehrere Kraftwerksblöcke zeitweise lahmgelegt. In Bekennerbriefen soll der Mann die Taten mit dem Kampf gegen fossile Energien begründet haben. Timo Wiesner, Redaktion.
10: Bundesfinanzminister Klingbeil hat im Bundestag den Haushaltsentwurf für 2027 vorgestellt. Geplant sind Ausgaben von rund 555 Milliarden Euro. Fast 118 Milliarden sollen in Bereiche wie Straßen, Schulen, Krankenhäuser und Digitalisierung investiert werden. Gleichzeitig macht der Bund so viele neue Schulden wie noch nie. Insgesamt dürfte die Neuverschuldung bei mehr als 200 Milliarden Euro liegen. Deutschlands Schüler schneiden bei der neuen PISA-Studie so schlecht ab wie noch nie. Die 15-Jährigen erreichten in Lesen, Mathematik und Naturwissenschaften die niedrigsten Werte seit Beginn der Tests. Jeder dritte Jugendliche hat Probleme mit grundlegenden Aufgaben in Lesen und Mathematik. Besonders stark hält der Bildungserfolg weiterhin vom Elternhaus ab. Nach der Landtagswahl in Sachsen-Anhalt werden 25 Wahlbezirke im Burgenlandkreis neu ausgezählt. In 24 Wahllokalen fehlen Zwischensummen in den Unterlagen. In einem weiteren Fall stimmen die Niederschrift und die zunächst gemeldeten Ergebnisse nicht überein. Der Wahlleiter will damit mögliche Unklarheiten vor dem endgültigen Wahlergebnis beseitigen. Mit größeren Veränderungen wird aber nicht unbedingt gerechnet. Die Zahl der Firmenpleiten in Deutschland ist im August etwas gesunken. Im Vergleich zum Juli gab es 10% weniger Insolvenzen. Entwarnung gibt es aber nicht. Im Vergleich zum August vergangenen Jahres ist die Zahl weiterhin deutlich höher. Das Leibniz-Institut für Wirtschaftsforschung Halle rechnet in den kommenden Monaten wieder mit mehr Firmenpleiten.
12: Das Schlagerradio Wetter in Deutschland. Wir haben in Bremen jetzt 19, in Stuttgart 28 und in Berlin auch 19 Grad. Ja, bis auf im Südosten, wo es oft sonnig und heiß ist, ist jetzt schon am Nachmittag Regen unterwegs, teils auch nochmal Gewitter mit dabei. Und morgen dann auch Gewitter im Norden und Westen, im Südosten kräftiger Regen und im Südwesten die meiste Sonne und nur noch 17 bis 22 Grad.
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12: Hi, um kurz nach zwei und jetzt mit aktueller Musik von Sarah Connor hier für dich am Start. Bis auf

0: Macht zu 100% immer gute Laune, finde ich, Italo-Schlager. E Amore haben wir gerade gehört. Und diesmal nicht so schöne Neuigkeiten bei unseren Promi-News mit Norm Streche und Emmy Solana aus dem neuen Schlagerradio Morgen.
1: Annemarie und Wayne Carpendale, der Sohn von Howard, nach fast 19 Jahren Beziehung jetzt getrennt. Seit Anfang des Jahres ist es schon aus. Plötzlich sind die beiden nicht mehr auf Videos zu sehen. Wobei jetzt ein neues aufgetaucht ist, wo die gemeinsam arbeiten. Also, die sind seit Anfang des Jahres kein Paar mehr, haben sie jetzt auch selbst geschrieben, aber werden natürlich noch gemeinsam in der Wohnung in München wohnen und auf den achtjährigen Sohn achten. Ja, Kreide tragen.
2: Ja, genau. Tragen auch noch die Ehringe.
1: Sehr erschrocken sozusagen, die Trennung. Kann ja mal vorkommen, ne?
0: Und lies gerne mehr Promi-Geschichten immer bei uns im Internet auf schlagerradio.de. Und morgen früh hörst du wieder neu, ganz frisch hier im neuen Schlagerradio Morgen mit Emmy und Norm. Die Promi-News um 10 vor 8.

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4: Ich bin Silke Reich. In Deutschland kommt inzwischen deutlich mehr als die Hälfte des erzeugten Stroms aus erneuerbaren Energien. Im ersten Halbjahr lag ihr Anteil bei gut 59% und damit etwas höher als vor einem Jahr. Wichtigste Energiequelle bleibt die Windkraft, gefolgt von Kohle- und Solarenergie. Deutschland gehört weiter zu den erfindungsreichsten Ländern der Welt. Unter den 100 innovativsten Regionen weltweit sind 7 deutsche Ballungsräume vertreten. Damit liegt Deutschland hinter China und den USA auf Platz 3. Bestplatzierte deutsche Region ist München auf Rang 28.
5: Das Schlagerradio-Wetter in Deutschland. Nachmittags kann es im Nordwesten ordentlich nass werden, im Süden teils noch sehr sonnig und warm und morgen auch öfter mal Regen mit dabei in verschiedenen Tagesphasen. Im Südwesten allerdings dann mehr Sonne und kühler mit 17 bis 22 Grad.
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0: Eddie ist jetzt hier im Studio gelandet.
3: Ja, Eddie, noch?
0: Ja, bist du dran, ne?
3: Ja, no, genau.
0: Grüß dich. Toll, dass du unseren 250.000 Euro Schlager mitbekommen hast im Programm. Da beglückwünsche ich dich erstmal zu 50 Euro.
3: Dankeschön.
0: Ja, was treibst du sonst gerade so?
3: Ja, wir sind auf einer Baustelle und tun gerade ein bisschen Sockelputz putzen.
0: Okay. Ja, dann halte ich mal gut fest, denn mit den 50 Euro gibt es auch deine Chance auf die Viertelmillion.
3: Das klingt sehr gut.
0: Ja, und zwar bist du dann beim 250.000 Euro Finale am 31. Oktober im Park Inn am Alex in Berlin qualifiziert. Und das läuft so, dass du da drei Chancen hast, einen fünfstelligen Code in den Tresor einzugeben. Ist dein Code richtig, öffnet sich die Tür und das Geld gehört dir. Hast du eine Idee, was du damit machen würdest?
3: Boah, bis jetzt noch eine.
0: Gar kein
3: Das kommt gerade nicht hin, überraschend.
0: Auto wir vielleicht?
3: Naja, ein Auto wäre schon was, bitte was Größeres, so Richtung Kräfter, Wohnmobil, sowas in der Dreh zum Ausbauen oder gleich ausgebaut. Das wäre schon was ganz Schönes.
0: Da siehste. Ja, ist toll. Ich liebe ja auch so Wohnmobil.
3: Ja, ne? Jawohl, das klingt. Ja. Ich bin ein bisschen fassungslos gerade.
0: Ich merke das. Aber jetzt da nicht falsch den Sockel verputzen, du. Nicht, dass da einer fällt.
3: Nein. Wir haben halt mit meinen Kollegen ein bisschen so rumgealbert. Ich sage, los, komm, wir müssen jetzt schreiben. Und und jetzt haben wir gerade noch einmal geschrieben. Weil das Radio läuft ja wirklich den ganzen Tag hier. Fast in die halbe Nacht mal mit rein.
0: Ich danke dir dafür, ja, dass du uns so treu hörst. Und ich drücke dir auch ganz doll die Daumen dann fürs Finale.
3: Jo, danke schön.
0: Und du bleib einfach dran für deine Chance auf die Viertelmillion. Gleich und bald nach drei stellt dir Jenny dann schon den nächsten 250.000 Euro Schlager vor, mit dem du dir deine Chance dafür sicherst. Jetzt für dich Helene Fischers brandneues Lied an deiner Seite bei Schlagerradio.

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0: Gleich drei, es geht Richtung Feierabend. Gleich mit Jenny Wendelberger und deiner Viertelmillionen-Chance mit dabei. Und genießt diesen Septemberabend vielleicht noch mal beim Grillen. Ja, wer weiß, wann es noch mal so warm wird. Gleich hörst du unter anderem Maite Kelly und auch Max Giesinger.
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2: Hallo, hier ist Beatrice Egli. Und wenn bei Ihnen das Telefon klingelt, dann machen Sie mit. Marktforschungsinstitute ermitteln derzeit die Mediennutzung in Deutschland. Und es wäre schön, wenn Sie sich ein paar Minuten Zeit nehmen. Vielen Dank.
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6: Ich bin Silke Rech. Nach mehreren Sabotageangriffen auf das deutsche Stromnetz hat die Polizei einen 48-jährigen Verdächtigen festgenommen. Der Mann wurde in der Nähe des Kraftwerks Weißweiler bei Aachen gefasst. Nach ihm war seit Tagen gesucht worden.
7: Er soll in Nordrhein-Westfalen, Brandenburg und Sachsen selbstgebaute Raketen auf Hochspannungsleitungen abgefeuert haben. Damit wollte er Kurzschlüsse auslösen. In mindestens zwei Fällen gelang das. Stromausfälle gab es zwar nicht, bei Köln wurden aber mehrere Kraftwerksblöcke zeitweise lahmgelegt. In Bekennerbriefen soll der Mann die Taten mit dem Kampf gegen fossile Energien begründet haben. Timo Wiesner, Redaktion.
6: Bundesfinanzminister Klingbeil hat im Bundestag den Haushaltsentwurf für 2027 vorgestellt. Geplant sind Ausgaben von rund 555 Milliarden Euro. Fast 118 Milliarden sollen in Bereiche wie Straßen, Schulen, Krankenhäuser und Digitalisierung investiert werden. Gleichzeitig macht der Bund so viele neue Schulden wie noch nie. Insgesamt dürfte die Neuverschuldung bei mehr als 200 Milliarden Euro liegen. Deutschlands Schüler schneiden bei der neuen PISA-Studie so schlecht ab wie noch nie. Die 15-Jährigen erreichten in Lesen, Mathematik und Naturwissenschaften die niedrigsten Werte seit Beginn der Tests. Jeder dritte Jugendliche hat Probleme mit grundlegenden Aufgaben in Lesen und Mathematik. Besonders stark hält der Bildungserfolg weiterhin vom Elternhaus ab. Nach der Landtagswahl in Sachsen-Anhalt werden 25 Wahlbezirke im Burgenlandkreis neu ausgezählt. In 24 Wahllokalen fehlen Zwischensummen in den Unterlagen. In einem weiteren Fall stimmen die Niederschrift und die zunächst gemeldeten Ergebnisse nicht überein. Der Wahlleiter will damit mögliche Unklarheiten vor dem endgültigen Wahlergebnis beseitigen. Mit größeren Veränderungen wird aber nicht unbedingt gerechnet. Die Zahl der Firmenpleiten in Deutschland ist im August etwas gesunken. Im Vergleich zum Juli gab es 10% weniger Insolvenzen. Entwarnung gibt es aber nicht. Im Vergleich zum August vergangenen Jahres ist die Zahl weiterhin deutlich höher. Das Leibniz-Institut für Wirtschaftsforschung Halle rechnet in den kommenden Monaten wieder mit mehr Firmenpleiten.
2: Schlagerradio-Wetter bei uns in Deutschland. Wir haben in Dresden 23 Grad, in Berlin 19 und in Köln Bonn 20 Grad. Ansonsten heute in der Osthälfte und im Südwesten teils kräftige Gewitter. Morgen hingegen, da kann auch mal ein bisschen Sonnenschein dabei sein, aber auch Regen. Temperaturen gehen runter auf 17 bis 22 Grad.
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2: Ich bin Jenny Wendelberger, komm gut rein in deinen Dienstagnachmittag, jetzt Maite Kelly. Es ist einfach passiert. Ist oft so im Leben, ne?

0: Das ist der neue Musikmix, es ist der 8. September, hier ist Schlagerradio mit Kerstin Ort und deine Chance hier auf ganz viel Kohle.
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0: Achte bei mir im Nachmittag auf den 250.000 Euro Schlager, der kommt heute von Helene. 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
9: Schlagerradio-Tipp. Wenn sich die Tube der Zahnpasta oder der Creme nicht mehr öffnen lässt, weil das Gewinde verklebt ist, lässt sich dieses Problem einfach mit warmem Wasser lösen. Halten Sie den Tubenkopf einfach unter das Wasser und im Handumdrehen lässt sich die Tube wieder öffnen.
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10: Ich bin Selke Reich. In Deutschland kommt inzwischen deutlich mehr als die Hälfte des erzeugten Stroms aus erneuerbaren Energien. Im ersten Halbjahr lag ihr Anteil bei gut 59% und damit etwas höher als vor einem Jahr.

0: Wichtigste Energiequelle bleibt die Windkraft, gefolgt von Kohle- und Solarenergie. Deutschland gehört weiter zu den erfindungsreichsten Ländern der Welt. Unter den 100 innovativsten Regionen weltweit sind 7 deutsche Ballungsräume vertreten. Damit liegt Deutschland hinter China und den USA auf Platz 3. Bestplatzierte deutsche Region ist München auf Rang 28.
1: Das Schlagerradiowetter bei uns in Deutschland. Heute in der Osthälfte sowie im Südwesten kräftige Regenschauer und Gewitter. Temperaturen bis zu 30 Grad. Morgen hingegen geht's runter bei 22 Grad maximal.
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Kennst du das? Du hörst einen Song und erinnerst dich gleich sofort an irgendeine Situation. Bei mir war es bei Frieda Gold. Mein erstes Interview damals als Jugendliche. Ist das schön. Hier Schlagerradio, ich will's heute mal von dir wissen. Kann man eigentlich mit dem Ex der Ex befreundet sein? Annemarie und Wayne Carpendale haben ja jetzt ihre Trennung öffentlich gemacht. Und das Krasse, sie sind ja wohl schon seit Anfang des Jahres getrennt und keiner hat es gemerkt. Die leben weiter zusammen, verbringen Zeit als Familie und haben natürlich auch ihren gemeinsamen Sohn. Und keiner weiß, was die Zukunft bringt, das sagen beide. Ich persönlich kann mit einem Ex durchaus befreundet sein, sehe es aber ein bisschen als schwierig an, wenn dann ein neuer Partner dazukommt. Da diese gesunde Mitte zu finden, ist gar nicht mal so leicht. Aber ein paar Psychologen sagen, funktionieren kann Freundschaft nach der Trennung schon. Entscheidend sind klare Grenzen. Wie ist das bei dir? Freunde mit dem Ex, funktioniert das? Ja oder nein? Ich will es von dir wissen. Schick WhatsApp rein. 08079 89 99.

0: Kurz vor vier, schönen Feierabend mit uns. Hier ist Schlagerradio. 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Und der kommt heute von Helene.
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3: Ich bin Silke Rech. Der mutmaßliche Stromsaboteur Daniel Fiemann ist in Nordrhein-Westfalen gefasst worden. Der 48-Jährige wurde in der Nähe des Kraftwerks Weißweiler bei Aachen festgenommen.
4: Bei ihm und in einem versteckten Zelt fanden die Ermittler weitere Sprengmittel. Fiemann wird verdächtigt, Stromanlagen in Nordrhein-Westfalen, Brandenburg und Sachsen sabotiert oder angegriffen zu haben. In mehreren Bekennerschreiben soll er die Taten mit dem Kampf gegen fossile Energien begründet haben. Gegen den 48-Jährigen besteht ein Haftbefehl. Noah Ulrich, Redaktion.
3: Nach der Landtagswahl in Sachsen-Anhalt will das BSW auch mit der AfD über eine Zusammenarbeit sprechen. Eine sogenannte Brandmauer gäbe es für das BSW nicht, sagte der neue Fraktionschef Schulze. Eine Koalition mit der AfD schloss er nicht ausdrücklich aus. Das BSW will nach eigenen Angaben zunächst mit allen Parteien über einzelne Projekte sprechen. Deutschland darf den Insulinhersteller Sanofi mit 400 Millionen Euro unterstützen. Die EU-Kommission hat die staatliche Hilfe genehmigt. Ohne die Förderung würde Sanofi seine Produktion in Frankfurt schließen. Im Gegenzug soll dort bis Ende 2023 eine neue Produktionsstätte entstehen. Damit soll Europa bei der Versorgung mit Insulin weniger abhängig von Importen werden. Nach der jüngsten Kabinettsumbildung sind im Bundestag jetzt zwei neue Bundesminister vereidigt worden. Carsten Linnemann übernimmt das Gesundheitsministerium, weil seine Vorgängerin Nina Wagen ins Kanzleramt gewechselt ist. Neuer Verkehrsminister ist Steffen Bilger. Sein Vorgänger Patrick Schnieder musste seinen Posten bei der Umbildung räumen. Auslöser für die personellen Veränderungen war der Rücktritt des bisherigen Unionsfraktionschefs Jens Spahn wegen der Leihmutterschaft-Affäre. Norwegen bereitet sich auf das Staatsbegräbnis für König Harald vor. Zur Trauerfeier morgen in Oslo werden zahlreiche Mitglieder europäischer Königshäuser und tausende Menschen erwartet. Rund 3000 Polizisten und 3500 Angehörige der Streitkräfte sind im Einsatz. Wegen der hohen Sicherheitsvorkehrungen wird die Innenstadt teilweise gesperrt. König Harald war Ende August im Alter von 89 Jahren gestorben.
0: Schlagerradio-Wetter bei uns in Deutschland. Wir haben in Münster 20 Grad, in Berlin mit 25 und in Frankfurt am Main 24 Grad. Ansonsten kann es halt nochmal kräftig regnen und gewittern. Morgen, da geht es wieder runter mit den Temperaturen, liegen dann so zwischen 17 und 22 Grad und dazu Regen, vor allem im Süden und Osten.
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0: Kurz nach vier, ich bin Jenny Wendelberger und jetzt Andreas Martin. Ich fange dir den Mond.

0: 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Das ist der neue Musikmix mit Neonlicht. Hier ist Schlagerradio. Hör auf dein Herz. Und es gibt einen Song, auf den musst du heute Nachmittag bei mir im Programm unbedingt achten, denn es ist unser 250.000 Euro Schlager. Helene Fischer.
1: Mal ganz ehrlich, ist es gefährlich, dir ganz nah zu sein.
0: Hörst du ihn bei uns in voller Länge, schickst du eine WhatsApp mit Schlagerradio und deinem Wohnort an die 08079 89 99, denn du qualifizierst dich für das 250.000 Euro Finale. 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Ich kann dir sagen, es passiert heute noch. Hörst du Helene Fischer? Dann schnell eine WhatsApp.
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3: Der Schrank ist voll und trotzdem ist mal wieder nichts zum Anziehen da. Eigentlich wissen sie genau, was sie suchen, aber sie finden es einfach nicht. Farblich zusammenpassende Bügel im Kleiderschrank können dabei helfen, eine bessere Übersicht über den Bestand zu bekommen.
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1: Ich bin Silke Rech. Internationale Studenten bringen Deutschland einer Studie zufolge einen deutlichen wirtschaftlichen Nutzen. Schon 2 Jahre nach ihrem Abschluss zahlen sie mehr Steuern und Sozialabgaben, als ihre Ausbildung den Staat gekostet hat. Und ein Drittel bleibt bis zur Rente in Deutschland. Experten sehen darin einen wichtigen Beitrag gegen den Fachkräftemangel. In Deutschland startet heute die Wahl zum Vogel des Jahres 2027. Zur Auswahl stehen Kolkrabe, Kranich, Mehlschwalbe, Trauerschnäpper und Wasseramsel. 5 Wochen lang kann online abgestimmt werden. Aktueller Vogel des Jahres ist das Rebhuhn.
2: Das Schlagerradiowetter bei uns in Deutschland. Heute in der Osthälfte sowie im Südwesten kräftige Regenschauer und Gewitter. Temperaturen bis zu 30 Grad. Morgen hingegen geht's runter bei 22 Grad maximal.
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0: Abend mit Jürgen Drews. Hier ist Schlagerradio. Gleich hören wir unseren lieben Bert Beel. Und heute will ich es von dir wissen. Kann man mit der Ex oder dem Ex befreundet sein? Wayne und Annemarie Carpendale haben ja ihre Trennung bekannt gegeben, sind aber noch eng miteinander verbunden. Sebastian hat eine WhatsApp geschickt an die 08079 89 99.
1: Das größte Problem bei sowas ist eigentlich, dass immer eine Person gerne, was heißt befreundet sein möchte, aber einen normalen Kontakt pflegen möchte, aber die andere Person es partout nicht annimmt.
0: Lisa hingegen schreibt: Hallo liebes Team, ich bin seit 10 Jahren von meinem Ex getrennt und wir sind mittlerweile beste Freunde und fahren sogar noch in den Urlaub. Crazy! Großes Thema, viel Diskussionsbedarf. Wie sieht's bei dir aus? Kannst du mit dem Ex der Ex befreundet sein? Schick deine WhatsApp jetzt rein an die 08079 89 99.
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0: Kurz vor 5 haben wir es. Hier ist Schlagerradio. Gleich nach 17 Uhr starten wir rein mit Namika und Raman Roselli. Hören wir auch noch.
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2: Ich bin Silke Rech. Der mutmaßliche Stromsaboteur Daniel Fiemann ist in Nordrhein-Westfalen gefasst worden. Der 48-Jährige wurde in der Nähe des Kraftwerks Weißweiler bei Aachen festgenommen.
3: Bei ihm und in einem versteckten Zelt fanden die Ermittler weitere Sprengmittel. Fiemann wird verdächtigt, Stromanlagen in Nordrhein-Westfalen, Brandenburg und Sachsen sabotiert oder angegriffen zu haben. In mehreren Bekennerschreiben soll er die Taten mit dem Kampf gegen fossile Energien begründet haben. Gegen den 48-Jährigen besteht ein Haftbefehl. Noah Ulrich, Redaktion.
2: Nach der Landtagswahl in Sachsen-Anhalt will das BSW auch mit der AfD über eine Zusammenarbeit sprechen. Eine sogenannte Brandmauer gebe es für das BSW nicht, sagte der neue Fraktionschef Schulze. Eine Koalition mit der AfD schloss er nicht ausdrücklich aus. Das BSW will nach eigenen Angaben zunächst mit allen Parteien über einzelne Projekte sprechen. Deutschland darf den Insulinhersteller Sanofi mit 400 Millionen Euro unterstützen. Die EU-Kommission hat die staatliche Hilfe genehmigt. Ohne die Förderung würde Sanofi seine Produktion in Frankfurt schließen. Im Gegenzug soll dort bis Ende 2023 eine neue Produktionsstätte entstehen. Damit soll Europa bei der Versorgung mit Insulin weniger abhängig von Importen werden. Nach der jüngsten Kabinettsumbildung sind im Bundestag jetzt zwei neue Bundesminister vereidigt worden. Carsten Linnemann übernimmt das Gesundheitsministerium, weil seine Vorgängerin Nina Wagen ins Kanzleramt gewechselt ist. Neuer Verkehrsminister ist Steffen Bilger. Sein Vorgänger Patrick Schnieder musste seinen Posten bei der Umbildung räumen. Auslöser für die personellen Veränderungen war der Rücktritt des bisherigen Unionsfraktionschefs Jens Spahn wegen der Leihmutterschaft-Affäre. Norwegen bereitet sich auf das Staatsbegräbnis für König Harald vor. Zur Trauerfeier morgen in Oslo werden zahlreiche Mitglieder europäischer Königshäuser und tausende Menschen erwartet. Rund 3000 Polizisten und 3500 Angehörige der Streitkräfte sind im Einsatz. Wegen der hohen Sicherheitsvorkehrungen wird die Innenstadt teilweise gesperrt. König Harald war Ende August im Alter von 89 Jahren gestorben.
0: Das Schlagerradio-Wetter bei uns in Deutschland. Wir haben in Münster 20 Grad, in Berlin mit 25 und in Frankfurt am Main 24 Grad. Ansonsten kann es heute nochmal kräftig regnen und gewittern. Morgen, da geht es wieder runter mit den Temperaturen, liegen dann so zwischen 17 und 22 Grad und dazu Regen, vor allem im Süden und Osten.
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0: 17 Uhr, ich bin Jenny Wendelberger. Jetzt ein bisschen Französisch, das ist Namika, je ne parle pas français.

0: Schlagerradio mit Vince und Weiß. Es ist dein Feierabend. 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
2: Hallo, Sabrina.
0: Sabrina, hier ist die Jenny.
2: Hallo, Jenny.
0: Du hast eine WhatsApp geschickt.
2: Ja, richtig, genau.
0: Und warum hast du die geschickt, Sabrina?
2: Weil ich den Helene Fischer-Song gerade gehört habe.
0: Meine Liebe, du gewinnst jetzt 50 Euro und bist für das 250.000 Euro Finale am 31. Oktober im Park in am Alex in Berlin qualifiziert. Dort hast du dann 3 Chancen, einen 5-stelligen Code in den Tresor einzugeben. Ist der richtig? Gewinnst du eine fette Million Euro?
2: Ja, mega. Vielen, vielen Dank.
0: Was machst du denn gerade Schönes an so einem Dienstagnachmittag?
2: Ich sitze gerade zu Hause mit meiner Tochter und wir lernen ein bisschen, also sie.
0: Oh, wie alt ist deine Tochter?
2: Sie ist 14.
0: 14, oh, das ist ja das perfekte Alter, würde ich mal sagen.
2: Ja. Was ist in der Pubertät, ja.
0: Dann soll deine Tochter sich doch mal jetzt richtig freuen, denn du hast die Chance einfach auf eine fette Million Euro.
2: Ja, vielen, vielen Dank, warte mal. So, jetzt musst du einmal mitschreien.
0: Was machst du mit einer Viertelmillion Euro, wenn du die hier kassierst?
2: Tatsächlich auf jeden Fall mit den Kindern mal so eine Kreuzfahrt so auf einer Ida oder so. Das ist unser Traum.
0: Oh, so da kannst du auf jeden Fall so einige Kreuzfahrten machen.
2: Ja. Ja, auf jeden Fall, ja.
0: Herzlichen Glückwunsch für dich, für die 50 Euro und ich drücke die Daumen für den 31. Oktober.
2: Danke, danke.
0: Und grüß deine Tochter lieb vom ganzen Team, ja? Und bleib gesund.
2: Ja, vielen, vielen Dank.
0: Der nächste 250.000 Euro Schlager morgen früh 6:40 Uhr bei Emmy und Norman aus dem Schlagerradio morgen.

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8: Ich bin Silke Rech. Internationale Studenten bringen Deutschland einer Studie zufolge einen deutlichen wirtschaftlichen Nutzen. Schon 2 Jahre nach ihrem Abschluss zahlen sie mehr Steuern und Sozialabgaben, als ihre Ausbildung den Staat gekostet hat. Und ein Drittel bleibt bis zur Rente in Deutschland. Experten sehen darin einen wichtigen Beitrag gegen den Fachkräftemangel. In Deutschland startet heute die Wahl zum Vogel des Jahres 2027. Zur Auswahl stehen Kolkrabe, Kranich, Mehlschwalbe, Trauerschnäpper und Wasseramsel. 5 Wochen lang kann online abgestimmt werden. Aktueller Vogel des Jahres ist das Rebhuhn.
9: Das Schlagerradiowetter bei uns in Deutschland. Heute in der Osthälfte sowie im Südwesten kräftige Regenschauer und Gewitter. Temperaturen bis zu 30 Grad. Morgen hingegen geht's runter bei 22 Grad maximal.
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Morgen Gold. Guten Abend, das ist Wolfgang Petri an diesem 8. September. Hier ist Schlagerradio. Stell dir mal vor, du sitzt im Flieger, willst eigentlich nur ganz entspannt von A nach B und plötzlich eskaliert drei Reihen weiter komplett die Situation. Genauso ähnlich soll es jetzt nämlich bei Kalcha Candela gewesen sein. Auf dem Rückflug nach Berlin gab es offenbar so heftigen Streit, dass sogar die Polizei anrücken musste. Und solche Geschichten hört man tatsächlich immer wieder, vor allem gerade in letzter Zeit. Also einfach anschnallen, Flugmodus rein und die schlechte Laune am besten gleich mit ausschalten.

0: Kurz vor sechs, guten Abend, guten Appetit, hier ist Schlagerradio. Gleich starten wir rein mit Roland Kaiser und Johannes Oerding.
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7: Ich bin Silke Rech. Sachsen-Anhalts Ministerpräsident Schulze ist neuer Chef der CDU-Landtagsfraktion. In einer Abstimmung setzte er sich gegen den bisherigen Fraktionschef Heuer durch.
8: Die CDU hatte bei der Landtagswahl am Sonntag nur 17,2% erreicht. Damit verlor sie fast 20 Prozentpunkte. Schulze hatte daraufhin bereits seinen Rücktritt als CDU-Landesvorsitzender angekündigt. Jetzt übernimmt er die Führung der Fraktion im Landtag. Timo Wiesner, Redaktion.
7: Nach den schlechten PISA-Ergebnissen fordert das Deutsche Kinderhilfswerk mehr Bildungsgerechtigkeit. In Deutschland hänge der Bildungserfolg noch immer besonders stark von der sozialen Herkunft ab. Nur 2% der Schüler aus benachteiligten Familien erreichen sehr gute Leistungen. Bei Kindern aus privilegierten Familien sind es rund 25%. Israels Regierungschef Netanyahu steht wegen einer möglichen Warnung vor dem Hamas-Angriff vom 7. Oktober 2023 unter Druck. Laut einem Medienbericht soll ihn der Präsident der Vereinigten Arabischen Emirate rund anderthalb Wochen vorher vor einem größeren Angriff gewarnt haben. Netanyahus Büro weist den Bericht zurück und bestreitet, dass es dieses Gespräch gegeben habe. Die israelische Opposition wirft Netanyahu vor, Warnungen vor dem Angriff ignoriert zu haben. Deutschland sagt der Ukraine weitere umfangreiche Waffenlieferungen zu. Verteidigungsminister Pistorius kündigte unter anderem zusätzliche Raketen für die Luftabwehr und mehrere 10.000 Schuss Artilleriemunition an. Außerdem soll die Ukraine mehrere 1.000 IRIS-T-Lenkflugkörper bekommen. Damit soll das Land besser vor russischen Luftangriffen geschützt werden. Bei einem Einbruch in ein Museum in Südfrankreich sind mehrere Renoir-Gemälde gestohlen worden. Die Täter nahmen in der Nähe von Nizza 4 Bilder mit. 2 davon ließen sie auf der Flucht im Garten zurück. Der Schaden wird auf mehrere Millionen Euro geschätzt. 2 Verdächtige sollen auf Aufnahmen von Überwachungskameras zu sehen sein.
0: Das Schlagerradio-Wetter bei uns in Deutschland. Wir haben in München noch 29 Grad, in Münster 18 und in Erfurt 24. Ansonsten kann es jetzt am Abend nochmal kräftig regnen und gewittern. Geht nachts heute runter auf 18 bis 10 Grad. Morgen im Süden und Osten auch Regen und Gewitter bei 17 bis 22 Grad maximal.
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0: Ich bin Jenny Wendelberger, guten Abend, jetzt Johannes Oerding. Einfach nur weg, das denke ich mir auch oft.

0: feiern klingt so ein bisschen wie Feierabend, oder? Stereoact zusammen mit Lena Marie Engel. Hier ist Schlagerradio. Ich wünsche dir einen entspannten Abend und du musst unbedingt morgen 6.40 Uhr einschalten.
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Es ist der 8. September. Mann, ist das krass, wie die Zeit vergeht, oder? Wir rollen Richtung Herbst, Richtung Weihnachten. Hier Schlagerradio. Ich wünsche dir einen entspannten Abend. Ich will es heute mal von dir wissen. Kann man mit der Ex oder dem Ex befreundet sein? Wayne und Annemarie Carpendale, die machen es vor. Du hast es vielleicht mitbekommen, die haben sich getrennt, sind aber noch eng miteinander verbunden. Und die Meinungen hier gehen echt weit auseinander. Sebastian hat vorhin schon eine WhatsApp geschickt und meinte, hey, nee, ist nicht so möglich und so, wenn die andere Person das nicht so zulässt. Lisa sagt zum Beispiel, bei ihr funktioniert das tatsächlich richtig gut. Sie sagt, mein Ex und ich sind seit 3 Jahren getrennt und mittlerweile echt gute Freunde. Wir haben einfach irgendwann gemerkt, als Paar funktionieren wir überhaupt nicht, als Freunde umso besser. Das sind eure WhatsApps, die hier reingetrudelt sind. Es ist Diskussionsbedarf angesagt. Schick eine WhatsApp an die 08000 79 89 99. Kannst du mit deinem Ex befreundet sein? Ja oder nein?

0: Kurz vor 7, guten Abend, hier ist Schlagerradio. 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
10: Ich bin Silke Rech. Sachsen-Anhalts Ministerpräsident Schulze ist neuer Chef der CDU-Landtagsfraktion. In einer Abstimmung setzte er sich gegen den bisherigen Fraktionschef Heuer durch.
11: Die CDU hatte bei der Landtagswahl am Sonntag nur 17,2% erreicht. Damit verlor sie fast 20 Prozentpunkte. Schulze hatte daraufhin bereits seinen Rücktritt als CDU-Landesvorsitzender angekündigt. Jetzt übernimmt er die Führung der Fraktion im Landtag. Timo Wiesner, Redaktion.
10: Nach den schlechten PISA-Ergebnissen fordert das Deutsche Kinderhilfswerk mehr Bildungsgerechtigkeit. In Deutschland hänge der Bildungserfolg noch immer besonders stark von der sozialen Herkunft ab. Nur 2% der Schüler aus benachteiligten Familien erreichen sehr gute Leistungen. Bei Kindern aus privilegierten Familien sind es rund 25%. Israels Regierungschef Netanjahu steht wegen einer möglichen Warnung vor dem Hamas-Angriff vom 7. Oktober 2023 unter Druck. Laut einem Medienbericht soll ihn der Präsident der Vereinigten Arabischen Emirate rund 1,5 Wochen vorher vor einem größeren Angriff gewarnt haben. Netanjahus Büro weist den Bericht zurück und bestreitet, dass es dieses Gespräch gegeben habe. Die israelische Opposition wirft Netanjahu vor, Warnungen vor dem Angriff ignoriert zu haben. Deutschland sagt der Ukraine weitere umfangreiche Waffenlieferungen zu. Verteidigungsminister Pistorius kündigte unter anderem zusätzliche Raketen für die Luftabwehr und mehrere 10.000 Schuss Artilleriemunition an. Außerdem soll die Ukraine mehrere 1.000 IRIS-T-Lenkflugkörper bekommen. Damit soll das Land besser vor russischen Luftangriffen geschützt werden. Bei einem Einbruch in ein Museum in Südfrankreich sind mehrere Renoir-Gemälde gestohlen worden. Die Täter nahmen in der Nähe von Nizza 4 Bilder mit. 2 davon ließen sie auf der Flucht im Garten zurück. Der Schaden wird auf mehrere Millionen Euro geschätzt. 2 Verdächtige sollen auf Aufnahmen von Überwachungskameras zu sehen sein.
0: Schlagerradio-Wetter bei uns in Deutschland. Wir haben in München noch 29 Grad, in Münster 18 und in Erfurt 24. Ansonsten kann es jetzt am Abend nochmal kräftig regnen und gewittern. Geht nachts heute runter auf 18 bis 10 Grad. Morgen im Süden und Osten auch Regen und Gewitter bei 17 bis 22 Grad maximal.
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0: Jenny Wendelberger, jetzt Thomas Anders und Florian Silbereisen.

0: Der Song bringt doch schön Energie in deinen Feierabend. Ganz frisch dabei Helene Fischer mit an meiner Seite. Und was bei den Promis so los ist, das wissen Emmy und Norman aus dem Schlagerradio Morgen.
1: Hoppala, auch aktuell bei Heidi Klum, denn sie spricht offen über die Probleme in den Wechseljahren. Sie hat irgendwie auch mit ihrer Mutter da noch so ein Hühnchen zu rupfen, denn die hat ihr davon vorher gar nichts erzählt. Heidis einziges Problem sind nicht nur Hitzewallungen, sondern jetzt auch Schlafmangel.
2: Andauernd bin ich wach, also 2 Uhr, 3 Uhr, dann bis 5.30 Uhr, 6 Uhr, dann war es das, dann bin ich schon wach. Also meine Mom zum Beispiel, ich weiß nicht, ob sie nie irgendwie damit zu tun hatte, aber die hat mir nie irgendwas von irgendwelchen Wechseljahren erzählt. Ich dachte immer, das wäre nur die Hitze irgendwie gewesen bei mir, ne? Aber jetzt gehen bei mir auch überall die Glühbirnen an und so, Ding, das ist das ja auch.
3: Ah ja, so ist das in den Wechseljahren.

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4: Neuer Trend, stinken für mehr Männlichkeit. Ja, Männer duschen nicht, damit sie dieses animalisches, ja gut, das ist eher Stinkimon. Aber ich bin gefragt, was es ist, ja.
5: Und der Geruch ist mir sehr wichtig, nichts Schlimmeres als schlechter Mundgeruch.
4: Oh ja.
5: Da breche ich oft sofort das Gespräch ab, liebe Grüße, Doreen.
6: Ja, Olaf hier, ja, der richtige Geruch gegenüber dem anderen. Ja, das bringt einen dann schon mal so ein bisschen Lächeln ins Gesicht und ja, ein schönes Gefühl.

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0: mit Julina Drews durch und durch. Hier ist Schlagerradio. Gleich ab 20 Uhr wieder Bert Bill Schlagerkult. 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
2: Ich bin Silke Reich. Nach der Wahlniederlage der CDU in Sachsen-Anhalt übernimmt Ministerpräsident Schulze die Führung der Landtagsfraktion. In einer Kampfabstimmung setzte er sich knapp mit 8-7 Stimmen gegen Heuer durch. Schulze will die CDU nun in die Opposition führen. Gespräche mit der AfD schließt er aus. Bei der Landtagswahl war die CDU auf 17,2% abgestürzt. Im Bundestag hat die Debatte über den Bundeshaushalt für das kommende Jahr begonnen. Finanzminister Klingbeil plant Ausgaben von rund 555 Milliarden Euro.
3: Einschließlich der Sondervermögen sollen mehr als 200 Milliarden Euro neue Schulden aufgenommen werden. Gleichzeitig will die Bundesregierung unter anderem beim Wohngeld, Elterngeld und Klimaschutz sparen. Die Opposition kritisiert sowohl die hohen Schulden als auch die geplanten Kürzungen. Noah Ulrich, Redaktion.
2: Großbritannien verbietet künftig Waren aus illegalen israelischen Siedlungen im Westjordanland. Außerdem sollen Unterstützer neuer Siedlungen sanktioniert werden. Israel reagiert mit scharfer Kritik und will unter anderem das britische Konsulat in Jerusalem schließen. Deutschland schließt sich den Sanktionen bislang nicht an. Russland hat seine Luftangriffe auf die ukrainische Hauptstadt Kiew nach einer dreitägigen Pause wieder aufgenommen. Dabei wurden mindestens 5 Menschen getötet. Auch aus anderen Teilen der Ukraine wurden Angriffe gemeldet. US-Präsident Trump telefonierte unterdessen mit Russlands Präsident Putin. Dieser versicherte dabei laut Kreml, Russland habe keine aggressiven Absichten gegenüber Europa. Weltweit sind im vergangenen Jahr mehr als 1000 Menschen durch Streubomben getötet oder verletzt worden. Die meisten Opfer gab es mit mehr als 900 Fällen in der Ukraine. Ein Großteil der Betroffenen waren Zivilisten. Experten gehen außerdem von einer hohen Dunkelziffer aus. Mehr als 100 Staaten, darunter Deutschland, haben Streumunition verboten. Das Schlagerradio-Wetter in Deutschland. Heute Nacht zieht von Nordwesten gebietsweise Regen auf, während es im Süden noch teils kräftige Gewitter geben kann. Tagsüber wird es morgen bei vielen Wolken und noch einzelnen Schauern spürbar frischer, mit Höchstwerten von 17 bis 22 Grad.
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4: Hallo und herzlich willkommen zu Deutschlands längster Schlagerparade. Jeden Samstagnachmittag, Wiederholung am Sonntagmorgen und Dienstagabend. Bevor wir jetzt hier frisch starten, schauen wir erstmal zurück. Letztes Mal Platz Nummer 3, Matthias Reim.
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4: Auf der 2 hat man Kerstin Ott.
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4: Und mal sehen, ob es Helene Fischer wieder auf die 1 geschafft hat.
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4: Ja, und mit Abstimmen geht auf schlagerradio.de. Neue Liste immer online nach der Erstausstrahlung am Samstag, 18 Uhr. Platz Nummer 50, diese Woche Perlentaucher und Serrano Cortez mit Obsession.
8: Ja.

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1: Pietro Basile in den Schlagerradio Top 50, Platz 49 mit Amore Mio und die 48 Charlene, du willst es doch

0: Schlagerradio, hör auf dein Herz mit Platz 48. Charlene, du willst es doch auch.
1: Jetzt gleich in den Top 50.
0: Maite Kelly haben wir auf Platz 47, aber vorher unser erstes Extra. Und da schauen wir mal genau 55 Jahre zurück, wer da auf Platz 1 stand.
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0: Der Franzose Daniel Gérard wird mehrfach mit einer goldenen Schallplatte ausgezeichnet. Für den Schlager Butterfly, den er aufgrund des Erfolgs schließlich in 6 Sprachen aufnahm. Im Original in Französisch.
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0: Aber auch zum Beispiel in Spanisch.
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0: Und ganz international in Englisch.
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0: Und wir hören die deutsche Version von Butterfly aus dem Jahr 71. Daniel Gérard bei Schlagerradio.
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Maite Kelly in den Schlagerradio Top 50, Platz 47, Ein Kuss in Paris und die 46, Sebastian Hemer, Sommer unseres Lebens, die Version 2006.

Das sind die Schlagerradio Top 50. Das war Sebastian Hemer, Platz 46, Sommer unseres Lebens. Unser nächstes Extra hat Thomas Wojtkiewicz geschrieben, der die Tage mit 83 Jahren gestorben ist. War Texter, Drehbuchautor, Übersetzer und kreativer Kopf hinter TV-Shows wie Wetten, das und am laufenden Band mit Rudi Carrell. Für ihn hat er auch Wann wird's mal wieder richtig Sommer geschrieben. Spielen wir dann mal in der letzten Paradenstunde. Aber Thomas Wojtkiewicz hat auch den Text geliefert für Milva. Hier ist Hurra, wir leben noch.

0: Johannes Oerding in den Schlagerradio Top 50, Platz 45, mehr Glück als Verstand.
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0: Hallo, weiter geht's mit Nick P. Auf Platz 44, du und ich. Und mit Abstimmen geht auf schlagerradio.de.

Unser Schlagerradiostar Kavila, Platz 43, Sommerregen und weiter in den Top 50 mit der 42, Neonlicht. Komm, wir lassen los.

Schlagerradio. Hör auf dein Herz mit euren Top 50. Laura und Marc, Platz 41. Ich gebe eine Runde Liebe aus. Und der erste von insgesamt 6 Neuzugängen dieser Woche auf Platz 40. Hier ist Ela Zuberi mit Ehe am Ohre.

neu in den Schlagerreihe Top 50. Auf Platz 40 eingestiegen Ela Zuberi und E Amore. Unser nächstes Extra, der erste Gewinner von Deutschland sucht den Superstar. Take me tonight, anything is possible. Alexander Klavs. Mit dem von Dieter Bohlen produzierten Song Take Me Tonight. Ja, und Alexander Klavs, der ist am vergangenen Donnerstag 43 geworden. Alles Gute nachträglich. Irgendwie spielen jetzt von ihm Magnet.

Annemarie Eifeld in den Schlagerradio Top 50, Platz 39, neu geboren. Im Original ja von Natalie und Julia Thorn. Und auch Julia Lindholm hat sich bedient, aber nicht an den 90ern, sondern hier an diesem 80er. Ja, kennt ihr noch? Felix Deluxe war das. Und bei Julia Lindholm heißt es auch Taxi nach Paris auf Platz 38.

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1: Ich bin Silke Reich. Nach der Wahlniederlage der CDU in Sachsen-Anhalt übernimmt Ministerpräsident Schulze die Führung der Landtagsfraktion. In einer Kampfabstimmung setzte er sich knapp mit 8-7 Stimmen gegen Heuer durch. Schulze will die CDU nun in die Opposition führen. Gespräche mit der AfD schließt er aus. Bei der Landtagswahl war die CDU auf 17,2% abgestürzt. Im Bundestag hat die Debatte über den Bundeshaushalt für das kommende Jahr begonnen. Finanzminister Klingbeil plant Ausgaben von rund 555 Milliarden Euro.
2: Einschließlich der Sondervermögen sollen mehr als 200 Milliarden Euro neue Schulden aufgenommen werden. Gleichzeitig will die Bundesregierung unter anderem beim Wohngeld, Elterngeld und Klimaschutz sparen. Die Opposition kritisiert sowohl die hohen Schulden als auch die geplanten Kürzungen. Noah Ulrich, Redaktion.
1: Großbritannien verbietet künftig Waren aus illegalen israelischen Siedlungen im Westjordanland. Außerdem sollen Unterstützer neuer Siedlungen sanktioniert werden. Israel reagiert mit scharfer Kritik und will unter anderem das britische Konsulat in Jerusalem schließen. Deutschland schließt sich den Sanktionen bislang nicht an. Russland hat seine Luftangriffe auf die ukrainische Hauptstadt Kiew nach einer dreitägigen Pause wieder aufgenommen. Dabei wurden mindestens 5 Menschen getötet. Auch aus anderen Teilen der Ukraine wurden Angriffe gemeldet. US-Präsident Trump telefonierte unterdessen mit Russlands Präsident Putin. Dieser versicherte dabei laut Kreml, Russland habe keine aggressiven Absichten gegenüber Europa. Weltweit sind im vergangenen Jahr mehr als 1000 Menschen durch Streubomben getötet oder verletzt worden. Die meisten Opfer gab es mit mehr als 900 Fällen in der Ukraine. Ein Großteil der Betroffenen waren Zivilisten. Experten gehen außerdem von einer hohen Dunkelziffer aus. Mehr als 100 Staaten, darunter Deutschland, haben Streumunition verboten. Das Schlagerradiowetter in Deutschland. Heute Nacht zieht von Nordwesten gebietsweise Regen auf, während es im Süden noch teils kräftige Gewitter geben kann. Tagsüber wird es morgen bei vielen Wolken und noch einzelnen Schauern spürbar frischer, mit Höchstwerten von 17 bis 22 Grad.

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1: Hallo und willkommen zurück zur zweiten Stunde von Deutschlands längster Schlager-Hitparade. Jeden Samstagnachmittag, Sonntagmorgen und Dienstagabends.
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1: Ja, mal sehen, ob es Helene Fischer wieder auf die Eins geschafft hat mit Heute Nacht. So viel kann ich verraten. Ihr ganz neuer Hit, der am Freitag rausgekommen ist, der konnte sich auch platzieren, ist neu eingestiegen. Jetzt erstmal weiter mit Platz 37. Nino D'Angelo und Marina Marx mit Bella Italia e Amore.

Schlagerradio, hör auf dein Herz mit euren Top 50 und Sonja Liebing auf Platz 36, schon längst verliebt. An diesem Wochenende wird sie 37, die liebe Sonja, alles Gute. Unser nächster Neuzugang von Alessa auf Platz 35, hier ist Zwischen den Zeilen.

0: Alessa, neu auf Platz 35 in den Schlagerradio Top 50 zwischen deinen Zeilen. Am Freitagabend wurde Deutschlands größter Publikumspreis verliehen, die Goldene Henne, benannt nach Henne, weil der Spitzname von Helga Hahnemann, die Ostentertainerin, ist 91 gestorben und seit 95 gibt es jährlich die Goldene Henne. Diesmal unter anderem für Helene Fischer und der Graf von Unheilig.
1: Herzlichen Glückwunsch dem Grafen von Unheilig zur Goldenen Henne 2026.
0: Er ist ja bereits vor einem Jahr bei der Goldenen Henne aufgetreten. Da flossen einige Tränen und auch diesmal wurde es sehr emotional. Und dazu steht er.
2: Ich kann nur Danke sagen an die ganzen Menschen da draußen, die mehr an uns geglaubt haben oder an die Musik geglaubt haben, als wir wahrscheinlich selber und immer so sich gewünscht haben, dass man wieder zurückkommt. Und dieser Preis heute steht so dafür. Das ist der Publikumspreis. Die haben gewotet und ich kann da nur von Herzen Danke sagen. Aber da gehört natürlich auch noch eine ganze andere Menge von ganz lieben Menschen zu. Meine Familie, die ganzen tollen Menschen, die dazu gehören. Und es ist...
0: Und zur Verleihung, die live im Ersten übertragen wurde, hat er auch seinen ganz neuen Song mitgebracht. Hier ist als Extra Unheilig und meilenweit.

Wolfgang Petri in den Schlagerradio Top 50 mit der 50 Jahre Jubiläumsversion von Sommer in der Stadt. Wir sind ja meteorologisch bereits im Herbst, aber der kalendarische, der folgt erst am 23. September. Hier ein Sommerextra von Chris Wolf, Palma de Mallorca, vor genau 39 Jahren Platz 5 der ZDF-Hitparade.

0: Julian Reim in den Schlagerradio Top 50, Platz 32 mit Aloe Vera.
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0: Hallo, und mit Abstimmen geht auf schlagerradio.de. Neue Liste immer online nach der Erstausstrahlung am Samstag 18 Uhr. Nächster Neuzugang auf Platz 31, Frieda Gold mit Wiedersehen.

neu in den Schlagerradio Top 50, Platz 31, Frieda Gold und Wiedersehen. Und unser nächstes Extra, eine Nummer 2 der ZDF-Hitparade vor genau 41 Jahren. Die Münchner Freiheit und Oh Baby.

Schlagerradio, hör auf dein Herz mit euren Top 50, Ben Zucker, Platz 30, Herz zu und durch und mitten ins Herz geht's jetzt mit Achim Petri auf der 29.

0: Matthias Reim in den Schlagerradio Top 50 auf Platz 27 aus meinem Kopf. Ja, Matze gerade auf Tournee, bringt in 2 Wochen auch ein neues Album raus, Flashback. Ja, und mit Tournee und Album trifft auch auf Nicole zu, ihre Meine Schätze Jubiläumstour 45 Jahre. Damit überbietet sie Matthias Reim doch mal um 10 Jahre.
1: Ich würde mich freuen, wenn wir uns bei einem der Konzerte sehen. Es wird toll. Wir haben uns so viel ausgedacht. Es wird genial. Ihr kennt mich, wenn ich das sage, und ich halte Wort. Also, wir sehen uns.
0: Tournee und neues Album von Nicole. Am 18. September geht's los. Aber wir schauen jetzt mal zurück. Vor 42 Jahren, da stand sie auf Platz 1 der ZDF-Hitparade mit Allein in Griechenland. Unser Extra.

Unser Schlagerradio Top 50 extra Nicole allein in Griechenland, Nummer 1 der ZDF-Hitparade vor 42 Jahren. Und in zwei Wochen erscheint dann ihr neues Album. So, und jetzt gibt's einen Neueinsteiger noch auf Platz 26 in dieser Stunde von To The Moon Beats. Hier ist Give It Up.

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1: Ich bin Silke Rech. Das war der Tag. Der mutmaßliche Stromsaboteur Daniel Fiemann ist in Nordrhein-Westfalen gefasst worden. Der 48-Jährige wurde in der Nähe des Kraftwerks Weißweiler bei Aachen festgenommen. Bei ihm und in einem versteckten Zelt fanden die Ermittler weitere Sprengmittel. Fiemann wird verdächtigt, Stromanlagen in Nordrhein-Westfalen, Brandenburg und Sachsen sabotiert oder angegriffen zu haben. In mehreren Bekennerschreiben soll er die Taten mit dem Kampf gegen fossile Energien begründet haben. Gegen den 48-Jährigen besteht ein Haftbefehl. Im Bundestag hat die Debatte über den Bundeshaushalt für das kommende Jahr begonnen. Finanzminister Klingbeil plant Ausgaben von rund 555 Milliarden Euro. Einschließlich der Sondervermögen sollen mehr als 200 Milliarden Euro neue Schulden aufgenommen werden. Gleichzeitig will die Bundesregierung unter anderem beim Wohngeld, Elterngeld und Klimaschutz sparen. Die Opposition kritisiert sowohl die hohen Schulden als auch die geplanten Kürzungen. Deutschlands Schüler schneiden bei der neuen PISA-Studie so schlecht ab wie noch nie. Die 15-Jährigen erreichten in Lesen, Mathematik und Naturwissenschaften die niedrigsten Werte seit Beginn der Tests. Jeder dritte Jugendliche hat Probleme mit grundlegenden Aufgaben in Lesen und Mathematik. Besonders stark hängt der Bildungserfolg weiterhin vom Elternhaus ab. Sachsen-Anhalts Ministerpräsident Schulze ist neuer Chef der CDU-Landtagsfraktion. In einer Abstimmung setzte er sich gegen den bisherigen Fraktionschef Heuer durch. Die CDU hatte bei der Landtagswahl am Sonntag nur 17,2% erreicht. Damit verlor sie fast 20 Prozentpunkte. Schulze hatte daraufhin bereits seinen Rücktritt als CDU-Landesvorsitzender angekündigt. Jetzt übernimmt er die Führung der Fraktion im Landtag. Die Zahl der Firmenpleiten in Deutschland ist im August etwas gesunken. Im Vergleich zum Juli gab es 10% weniger Insolvenzen. Entwarnung gibt es aber nicht. Im Vergleich zum August vergangenen Jahres ist die Zahl weiterhin deutlich höher. Das Leibniz-Institut für Wirtschaftsforschung Halle rechnet in den kommenden Monaten wieder mit mehr Firmenpleiten. Das Schlagerradio-Wetter in Deutschland. Heute Nacht zieht von Nordwesten gebietsweise Regen auf, während es im Süden noch teils kräftige Gewitter geben kann. Tagsüber wird es morgen bei vielen Wolken und noch einzelnen Schauern spürbar frischer, mit Höchstwerten von 17 bis 22 Grad.
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2: Hallo und willkommen zurück zur dritten Stunde von Deutschlands längster Schlagerparade. Jeden Samstag Nachmittag Wiederholung am Sonntagmorgen und Dienstagabend. Hat sie es wieder geschafft?
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2: Die gute Helene? Ja, das wissen wir in spätestens knapp 2 Stunden. Mit Abstimmen geht ja auf schlagerradio.de. Ihre neue Nummer hören wir dann auch noch heute. Aber erstmal geht's weiter mit Platz 25. Dennis Wilms und Träumen von dir.
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0: Hier Schlagerradio, hör auf dein Herz mit euren Top 50. Pia Sophie, Platz 23, ein Kuss ohne Liebe.
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0: Ah, dann geht's weiter mit Madeleine Rausch und auch Andrea Berg. Aber vorher, ja, ein richtiger Kultschlager von Jürgen Markus an den erfolgreichsten Produktionen von Jack White, der am vergangenen Mittwoch 86 geworden wäre.
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0: Jürgen Bäumer, besser bekannt als Jürgen Markus, startet seine Karriere. 36 Auftritte hatte er in der ZDF-Hitparade. Dieter Thomasek mit einem kurzen Steckbrief über den Schlagerstar.
2: Er machte eine Schlosserlehre. Kurz vor Ende dieser Schlosserlehre bekam er ein Angebot für ein Musical. Und er spielte den Claude in Hair. 1970 entdeckt ihn Jack White für die Platte und produziert ihn. Der erste Titel war kein großer Erfolg, Nur du, deutsche Fassung vom Instrumentalhit El Condor Pasa. 72 geht es richtig los mit dem Titel Eine neue Liebe ist wie ein neues Leben.
0: Und diesen zeitlosen Partykult-Hit hören wir jetzt. Der unvergessene Jürgen Markus bei Schlagerradio.

Madeleine Rausch in den Schlagerade Top 50, Platz 22, Ich kleb an dir. Und die 21, Andrea Berg mit der neuen Version von Du hast mich tausendmal belogen.

Die Neuauflage von Du hast mich tausendmal belogen, Andrea Berg in den Schlagerradio Top 50, Platz 21. Wolfgang Lenk von den Prinzen ist Runde 60 geworden vor wenigen Tagen und hier als Extra der von ihm allein produzierte Hit aus dem Jahr 99. So viel Spaß für wenig Geld.

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0: Da sind die Schlagerradio Top 50 mit Ramon Rosselli auf Platz 20. Alles, was du suchst.
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0: Und weiter geht's mit Platz 19. Neuzugang, aber noch nicht der höchste. Hier ist Pedro Basile ganz frisch mit Miss Italia. Mit Abstimmen geht auf schlagerradio.de.

Genau so heißt der Song von Vincent Weiss hier in den Schlagerradio Top 50 auf Platz 18. Letztes Mal ja neu eingestiegen. Und die 17, Anna-Karina Wojcik, Unzensiert.

0: Mike Leon Grosch auf Platz 16 mit Dein Leben. Und wer ist auf der 15?
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0: Hier ist sie mit Rohdiamant. Du.

Vanessa Mai in den Schlagerradio Top 50, Platz 15 mit Rohdiamant. Unser nächstes Jahr Geburtstagsextra. Am vergangenen Dienstag wurde 55 Lucy van Ork. Kennen wir noch, ne? Mädchen hier, Lucy Electric, damals die Band in den 90ern. Ja, und sie ist der Musik bis heute treu geblieben, aber nicht nur das, sondern sie ist auch sehr erfolgreiche Buch- und auch Drehbuchautorin für so einige bekannte Serien wie Soko Leipzig.

0: Joy Heintle in den Schlager Radio Top 50 auf Platz 14, schwer zu erklären. Und jetzt der höchste Neuzugang. Ja, auch Helene Fischer wurde im ersten ausgezeichnet mit der goldenen Henne, dem Publikumspreis, ihre 9. Henne bereits. Ja, das führt sie an, diesen Rekord, diesmal im Bereich Millennium Entertainment, überreicht von HP Kerkeling, der ja auch selbst ausgezeichnet wurde.
1: Ich liebe meinen Job wirklich von ganzem Herzen. Ich glaube, das spürt man auch. Und selbst nach 20 Jahren, wenn ich die Bühne betrete, dann geht mein Herz auf. Ich möchte den Menschen einfach für ein paar Stunden den Alltag vergessen lassen. Ich möchte sie mitnehmen auf meine Reise, meine Vision, meine Ideen, die wir uns alle irgendwo auch in den Kopf gesetzt haben. Ich möchte sie glücklich machen. Das ist meine Vision schon seit so vielen Jahren. Aber nichts entsteht natürlich von allein. Deswegen möchte ich ganz herzlich meinem wundervollen Team danken und natürlich ganz, ganz besonders und vor allem meinen wundervollen Fans. Denn ohne euch wäre das alles überhaupt nicht machbar. Und ich liebe meinen Job und ich werde das noch ganz, ganz lange, wenn ihr das wollt, machen für euch. Dankeschön für diese großartige Henne. Ich bin sehr, sehr gerührt. Danke.
0: Und Konzertbesucher haben den Song schon in einer etwas anderen Version gehört, als Helene Fischer mit ihrem Mann Thomas an Seilen und am Trapez geturnt hat. Die emotionale Liebeserklärung an meiner Seite. Geht dann aber später ganz schön zur Sache musikalisch. Neu eingestiegen auf Platz 13.

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1: Ich bin Silke Rech. Das war der Tag. Der mutmaßliche Stromsaboteur Daniel Fiemann ist in Nordrhein-Westfalen gefasst worden. Der 48-Jährige wurde in der Nähe des Kraftwerks Weißweiler bei Aachen festgenommen. Bei ihm und in einem versteckten Zelt fanden die Ermittler weitere Sprengmittel. Fiemann wird verdächtigt, Stromanlagen in Nordrhein-Westfalen, Brandenburg und Sachsen sabotiert oder angegriffen zu haben. In mehreren Bekennerschreiben soll er die Taten mit dem Kampf gegen fossile Energien begründet haben. Gegen den 48-Jährigen besteht ein Haftbefehl. Im Bundestag hat die Debatte über den Bundeshaushalt für das kommende Jahr begonnen. Finanzminister Klingbeil plant Ausgaben von rund 555 Milliarden Euro. Einschließlich der Sondervermögen sollen mehr als 200 Milliarden Euro neue Schulden aufgenommen werden. Gleichzeitig will die Bundesregierung unter anderem beim Wohngeld, Elterngeld und Klimaschutz sparen. Die Opposition kritisiert sowohl die hohen Schulden als auch die geplanten Kürzungen. Deutschlands Schüler schneiden bei der neuen PISA-Studie so schlecht ab wie noch nie. Die 15-Jährigen erreichten in Lesen, Mathematik und Naturwissenschaften die niedrigsten Werte seit Beginn der Tests. Jeder dritte Jugendliche hat Probleme mit grundlegenden Aufgaben in Lesen und Mathematik. Besonders stark hängt der Bildungserfolg weiterhin vom Elternhaus ab. Sachsen-Anhalts Ministerpräsident Schulze ist neuer Chef der CDU-Landtagsfraktion. In einer Abstimmung setzte er sich gegen den bisherigen Fraktionschef Heuer durch. Die CDU hatte bei der Landtagswahl am Sonntag nur 17,2% erreicht. Damit verlor sie fast 20 Prozentpunkte. Schulze hatte daraufhin bereits seinen Rücktritt als CDU-Landesvorsitzender angekündigt. Jetzt übernimmt er die Führung der Fraktion im Landtag. Die Zahl der Firmenpleiten in Deutschland ist im August etwas gesunken. Im Vergleich zum Juli gab es 10% weniger Insolvenzen. Entwarnung gibt es aber nicht. Im Vergleich zum August vergangenen Jahres ist die Zahl weiterhin deutlich höher. Das Leibniz-Institut für Wirtschaftsforschung Halle rechnet in den kommenden Monaten wieder mit mehr Firmenpleiten. Das Schlagerradio-Wetter in Deutschland. Heute Nacht zieht von Nordwesten gebietsweise Regen auf, während es im Süden noch teils kräftige Gewitter geben kann. Tagsüber wird es morgen bei vielen Wolken und noch einzelnen Schauern spürbar frischer, mit Höchstwerten von 17 bis 22 Grad.
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2: Hallo und willkommen zurück zur vierten Stunde von Deutschlands längster Schlager-Hitparade. Jeden Samstagnachmittag, Wiederholung am Sonntagmorgen und Dienstagabend.
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2: Ja, letztes Mal Platz Nummer 3, Matthias Reim. Die 2 war Kerstin Ott. Wollen wir sehen, ob es Helene Fischer wieder auf die 1 geschafft hat. Ihre ganz neue Nummer an deiner Seite haben wir ja gerade vor den Nachrichten gehört. Eingestiegen auf Platz Nummer 13. Also mit abstimmen geht auf schlagerradio.de und wir sind jetzt bei, genau, Platz Nummer 12. Stereo Acts und Lena Marie Engel. Wir feiern.

Hier ist Schlagerradio, hör auf dein Herz mit euren Top 50 und der neuen von Wolfgang Petri auf Platz 11, Morgengold. Ja, traurige Nachricht. Thomas Wojtkiewicz ist mit 83 Jahren gestorben. Showmacher und Texter prägte das Fernsehen über Jahrzehnte hinweg, auch wenn er selten selbst im Rampenlicht stand. Er war Drehbuchautor, Redakteur, Übersetzer, Liedtexter, kreativer Kopf hinter bekannten TV-Shows wie Wetten, das oder Am laufenden Band mit Rudi Carrell. Ja, ist schon eine Weile her. Und für den Rudi hatte auch den Hit Wann wird's mal wieder richtig Sommer geschrieben. Thomas Wojtkiewicz wurde 83 Jahre alt. Erst Ende letzten Jahres wurde ihm das Bundesverdienstkreuz verliehen.

Unser Schlagradio Top 50 extra. Rudi Carrell, wann wird's mal wieder richtig Sommer? In Gedenken an Thomas Wojtkiewicz, dem Texter dieses Songs, der mit 83 die Tage gestorben ist. Jetzt aktuell weiter mit euren Top 10 und auf der 10 Vanessa Mai, Ich fall in Love. Und

0: Ja, ganz abrupt hört der neue Song von Marie Reim auf allen Sprachen, Platz Nummer 9, hier in den Schlagerradio Top 50. Peter Maffay hat ja vergangenes Wochenende seinen 77. gefeiert. Viele Gratulanten gab's.
1: Viele, viele zauberhafte Zuschriften von euch. Dafür möchte ich mich ganz, ganz herzlich bei euch bedanken. Und jetzt gehen wir auf ins Neue, oder?
0: Ja, er hat ja viel vor. Zusammen mit Johannes Oerding kommt im Herbst neues Album Nashville raus und damit geht's dann nächstes Jahr auch auf Tournee. Hier ist Ein Leben lang ist nicht lang.

Das sind die Schlagerradio Top 50 mit Peter Maffay und Johannes Oerding, Platz 8. Ein Leben lang ist nicht lang. Jetzt schauen wir mal genau ein Jahr zurück. Da stand auf Platz 1 hier in eurer Hitparade Christin Stark. Unser nächstes Extra Barcelona.

0: Andrea Berg in den Schlagerradio Top 50 von 5 auf Platz 7 mit ihrer ganz neuen Nummer Das kann uns keiner nehmen.
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0: Und mit Jolina Dreves jetzt auf Platz 6, wieder gestiegen von der 9. Hier ist durch und durch. Und mit Abstimmen geht auf schlagerradio.de.

Jolina Drews in den Schlagerradio Top 50, Platz 6, durch und durch. 43 Jahre, schauen wir jetzt genau zurück, da auf Platz 3 in der ZDF-Hitparade, lang nicht mehr gehört. Die Gruppe Jawoll mit Rendezvous.

0: Das sind eure Top 50 bei Schlagerradio. Hör auf dein Herz. Ramon Rosselli von 8 auf Platz 5 gestiegen mit Küss mich. Und von 1 runter auf Platz 4 Helene Fischer mit Heute Nacht. Das heißt, diese Stunde noch eine neue Nummer 1.
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0: Anna-Maria Zivkov in den Schlagerradio Top 50 von 4 auf Platz 3 mit Plan A. Ja, und bevor es aktuell weitergeht mit Platz 2 und 1, gratulieren wir.
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0: Unglaublich, aber wahr. Dieter Hallervorden wird schon 91 Jahre dieses Wochenende.
2: Guten Tag, guten Tag. Bitte schön, was darf sein? Ich hätte gerne eine Flasche Pommes frites.
0: Ja, seine Sketche legendär. Am 5. September 1935 wurde er in Dessau und Sachsen-Anhalt geboren.
3: Ich brauche mehr Details.
0: Na gerne doch. Didi hat in Berlin studiert, zuerst im Ostteil, dann in West-Berlin, Ende der 50er. 1960 gründete er dort die Kabarettbühne Die Wühlmäuse. Ja, und als Schauspieler, Kabarettist, Synchronsprecher, Moderator und Theaterleiter ist er bis heute aktiv. Ich habe ja sehr gerne seine Sketchreihen gesehen wie Nonstop Nonsense, die Didi Show und natürlich die vielen Filme, auch ernstere wie Das letzte Rennen und Honig im Kopf. Ja, die waren ihm auch sehr wichtig, nicht nur der Klamauk. Daher betont er,
3: dass Didi eben eine Kunstfigur ist, dass ich das nicht selber bin und dass ich mich auch, wenn ich mich wirklich so im Privatleben bewegen würde wie Didi, da würde ich ja nicht mehr frei rumlaufen.
0: Ja, und Dieter Hallervorden hat auch gesungen, zusammen mit Helga Feddersen, ein Mega-Erfolg im Jahr 79. Du, die Wanne ist voll. Hier ist unser Geburtstagsextra zum 91. Alles Gute.

Unser Schlagerradio Top 50 Geburtstagsextra zum 91. von Dieter Hallervorden. Du, die Wanne ist voll, zusammen mit Helga Feddersen hier. Und jetzt eure aktuelle Nummer 2 Wiener Vorwoche. Hier ist Kerstin Otz. 1000 Mal Nein.

0: Kerstin Ott in den Schlagerradio Top 50, Platz 2 mit 1000 Mal Nein. Ja, zu wem sagt ihr ja? Was ist euer Lieblingshit aktuell? Mit abstimmen geht auf schlagerradio.de. Ja, und er stand bereits vor 2 Wochen an der Spitze. Jetzt hat er sich Platz 1 zurückgeholt. Die Sterne lügen. Hier ist Matthias Reim.
1: Platz 1. Hier ist

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1: Ich bin Silke Reich. Das wird der Tag. In den USA beginnt heute ein zweitägiger Parteitag der Republikaner. Knapp zwei Monate vor den Zwischenwahlen trifft sich die Partei im Bundesstaat Texas. Im Mittelpunkt steht Präsident Trump. Er soll am Abend die zentrale Rede halten. Die Republikaner wollen mit dem Parteitag ihre Anhänger für die Wahlen im November mobilisieren. Dann werden das gesamte Repräsentantenhaus und rund ein Drittel des Senats neu gewählt. Die BSW-Fraktion im Thüringer Landtag will sich heute auflösen. Hintergrund ist der Austritt der meisten Abgeordneten aus der Partei. 10 der bisherigen BSW-Abgeordneten wollen künftig eine neue Fraktion bilden. Dafür hatten frühere BSW-Mitglieder um Vizeministerpräsidentin Wolf am Sonntag die neue Partei Thüringen gerecht gegründet. Die neue Fraktion will die Koalition mit CDU und SPD weiter unterstützen. Damit soll die Regierung von Ministerpräsident Vogt erhalten bleiben. Apple will heute Abend seine neuen iPhones vorstellen. Medienberichten zufolge könnte der Konzern dabei erstmals auch ein faltbares Smartphone präsentieren. Zusammengeklappt soll das Gerät ungefähr so groß wie ein Reisepass sein. Außerdem wird die Vorstellung des iPhone 18 Pro erwartet. Die normale Version des iPhone 18 soll dagegen erst im kommenden Frühjahr erscheinen. In Norwegen wird heute König Harald mit einem Staatsbegräbnis beigesetzt. Zu der Trauerfeier in Oslo werden zahlreiche Mitglieder europäischer Königshäuser und Staatsoberhäupter erwartet. Am Mittag wird der Sarg des Königs in einer feierlichen Prozession zum Osloer Dom gebracht. Dort beginnt um 13 Uhr der Trauergottesdienst. König Harald war am 28. August nach einer Infektion im Krankenhaus gestorben. Der VfB Stuttgart startet heute in die neue Saison der Champions League. Zum Auftakt empfängt der Bundesligist um 18.45 Uhr den norwegischen Meister Viking Stavanger. Stuttgart geht als Favorit in die Partie und will nach dem 4:1 gegen Köln den nächsten Sieg holen. Vor zwei Jahren hatte der VfB den Einzug in die K.O.-Runde der Champions League knapp verpasst. Diesmal soll es weitergehen. Stavanger ist allerdings schon voll im Spielbetrieb und liegt in der norwegischen Liga derzeit auf Platz 2. Das Schlagerradio-Wetter in Deutschland. Heute tagsüber bleibt es wechselnd bewölkt mit Regenschauern und Höchstwerten von 17 bis 22 Grad. Morgen setzt sich die Sonne wieder häufiger durch. Dazu bleibt es bei maximal 23 Grad meist trocken.
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1: Ich bin Silke Reich. Das wird der Tag. In den USA beginnt heute ein zweitägiger Parteitag der Republikaner. Knapp zwei Monate vor den Zwischenwahlen trifft sich die Partei im Bundesstaat Texas. Im Mittelpunkt steht Präsident Trump. Er soll am Abend die zentrale Rede halten. Die Republikaner wollen mit dem Parteitag ihre Anhänger für die Wahlen im November mobilisieren. Dann werden das gesamte Repräsentantenhaus und rund ein Drittel des Senats neu gewählt. Die BSW-Fraktion im Thüringer Landtag will sich heute auflösen. Hintergrund ist der Austritt der meisten Abgeordneten aus der Partei. 10 der bisherigen BSW-Abgeordneten wollen künftig eine neue Fraktion bilden. Dafür hatten frühere BSW-Mitglieder um Vizeministerpräsidentin Wolf am Sonntag die neue Partei Thüringen gerecht gegründet. Die neue Fraktion will die Koalition mit CDU und SPD weiter unterstützen. Damit soll die Regierung von Ministerpräsident Vogt erhalten bleiben. Apple will heute Abend seine neuen iPhones vorstellen. Medienberichten zufolge könnte der Konzern dabei erstmals auch ein faltbares Smartphone präsentieren. Zusammengeklappt soll das Gerät ungefähr so groß wie ein Reisepass sein. Außerdem wird die Vorstellung des iPhone 18 Pro erwartet. Die normale Version des iPhone 18 soll dagegen erst im kommenden Frühjahr erscheinen. In Norwegen wird heute König Harald mit einem Staatsbegräbnis beigesetzt. Zu der Trauerfeier in Oslo werden zahlreiche Mitglieder europäischer Königshäuser und Staatsoberhäupter erwartet. Am Mittag wird der Sarg des Königs in einer feierlichen Prozession zum Osloer Dom gebracht. Dort beginnt um 13 Uhr der Trauergottesdienst. König Harald war am 28. August nach einer Infektion im Krankenhaus gestorben. Der VfB Stuttgart startet heute in die neue Saison der Champions League. Zum Auftakt empfängt der Bundesligist um 18.45 Uhr den norwegischen Meister Viking Stavanger. Stuttgart geht als Favorit in die Partie und will nach dem 4:1 gegen Köln den nächsten Sieg holen. Vor zwei Jahren hatte der VfB den Einzug in die K.O.-Runde der Champions League knapp verpasst. Diesmal soll es weitergehen. Stavanger ist allerdings schon voll im Spielbetrieb und liegt in der norwegischen Liga derzeit auf Platz 2. Das Schlagerradio-Wetter in Deutschland. Heute tagsüber bleibt es wechselnd bewölkt mit Regenschauern und Höchstwerten von 17 bis 22 Grad. Morgen setzt sich die Sonne wieder häufiger durch. Dazu bleibt es bei maximal 23 Grad meist trocken.
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1: Ich bin Silke Reich. Das wird der Tag. In den USA beginnt heute ein zweitägiger Parteitag der Republikaner. Knapp zwei Monate vor den Zwischenwahlen trifft sich die Partei im Bundesstaat Texas. Im Mittelpunkt steht Präsident Trump. Er soll am Abend die zentrale Rede halten. Die Republikaner wollen mit dem Parteitag ihre Anhänger für die Wahlen im November mobilisieren. Dann werden das gesamte Repräsentantenhaus und rund ein Drittel des Senats neu gewählt. Die BSW-Fraktion im Thüringer Landtag will sich heute auflösen. Hintergrund ist der Austritt der meisten Abgeordneten aus der Partei. 10 der bisherigen BSW-Abgeordneten wollen künftig eine neue Fraktion bilden. Dafür hatten frühere BSW-Mitglieder um Vizeministerpräsidentin Wolf am Sonntag die neue Partei Thüringen gerecht gegründet. Die neue Fraktion will die Koalition mit CDU und SPD weiter unterstützen. Damit soll die Regierung von Ministerpräsident Vogt erhalten bleiben. Apple will heute Abend seine neuen iPhones vorstellen. Medienberichten zufolge könnte der Konzern dabei erstmals auch ein faltbares Smartphone präsentieren. Zusammengeklappt soll das Gerät ungefähr so groß wie ein Reisepass sein. Außerdem wird die Vorstellung des iPhone 18 Pro erwartet. Die normale Version des iPhone 18 soll dagegen erst im kommenden Frühjahr erscheinen. In Norwegen wird heute